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Mr. C mit Sometimes I Love You.

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Katy Perry mit Watch It Burn.

0: mit Kennedy zum Start in den Mittwochmorgen. Um jetzt 6:05.
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0: Nach dem versuchten Drohnenanschlag in Leipzig zeigt Deutschland jetzt auf Russland, Wenzel Zachner.
2: Und reagiert mit neuen Sanktionen gegen Moskau.
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2: Die Bundesregierung ist überzeugt, dass Russland hinter dem versuchten Drohnenanschlag am Flughafen Leipzig-Halle steckt. Dort ist Anfang August eine mit Sprengstoff beladene Drohne zwischen ukrainischen Frachtflugzeugen entdeckt worden. Außenminister Wadefuhl hält die Hinweise auf Russland für eindeutig.
3: Wir haben nicht überschnell gehandelt, sondern ganz sorgfältig alles analysiert. Wir sind ja auch nicht allein. Wir haben Dienste, wir haben Erkenntnisse, man sieht Parallelen, man sieht Verhaltensmuster, man sieht Werkstoffe, die es anderswo schon gegeben hat. Also wir trauen uns dieses Urteil zu, sonst hätten wir es nicht gefällt. Aber es war jetzt auch notwendig, dieses Urteil zu fällen und daraus Konsequenzen zu ziehen, sonst würde Russland daraus möglicherweise die falschen Schlüsse ziehen.
2: Als Reaktion hat die Bundesregierung unter anderem den russischen Botschafter einbestellt und die Schließung des russischen Generalkonsulats in Bonn angeordnet. Außerdem sollen die Einreisekontrollen für russische Staatsangehörige verschärft werden. Russland bestreitet eine Beteiligung und hat Gegenmaßnahmen angekündigt. Nach gut 6 Wochen Sommerferien geht heute in NRW die Schule wieder los. Rund 2,5 Millionen Kinder und Jugendliche starten ins neue Schuljahr, darunter etwa 170.000 Erstklässler. An den Grundschulen soll auch wieder mehr mit der Hand geschrieben werden, weil laut Lehrern immer mehr Kinder Probleme haben, einen Stift richtig zu halten. Außerdem ist die Rückkehr zum 9-jährigen Gymnasium jetzt abgeschlossen. In Ostbelgien, da hat die Schule gestern schon wieder begonnen. Auch in den meisten Kitas geht die Ferienzeit so langsam zu Ende und in Deutschlands Kitas fehlen rechnerisch mehr als 100.000 pädagogische Beschäftigte. Laut einem neuen Bericht hält die Mehrheit der befragten Einrichtungen ihren Personalschlüssel für unzureichend. Jede zweite Kita hat zuletzt zeitweise die Betreuung einschränken müssen. In 9 von 10 Einrichtungen ist das Personal außerdem stark psychisch belastet. Der politische und gesellschaftliche Wandel bereitet den Menschen in Deutschland derzeit die größten Sorgen. In einer Umfrage hat jeder zweite soziale Ungerechtigkeit, eine zunehmende Spaltung der Gesellschaft, Kriege oder die Stabilität der Demokratie genannt. Dahinter folgen Sorgen um die Gesundheit und die eigenen Finanzen. In anderen Ländern spielt der gesellschaftliche Wandel dagegen eine deutlich kleinere Rolle. Alemannia Aachen trifft in der 2. Runde des Mittelrhein-Pokals auswärts auf den Landesligisten Grün-Weiß Brauweiler. In der 1. Runde haben die schwarz-gelben Rhein-Süd-Köln mit 7:0 geschlagen. Die Partie, die soll dann zwischen dem 6. und 8. Oktober stattfinden. Der Sieger des Wettbewerbs qualifiziert sich für den DFB-Pokal. Und gute Nachrichten vom Fennbrand. Trotz des starken Windes hat sich das Feuer nicht weiter ausgebreitet. Die Feuerwehr ist aber weiter im Einsatz und wird von 2 Hubschraubern aus Belgien und Deutschland unterstützt. Bis der Brand vollständig gelöscht ist, wird es noch dauern, vor allem weil unter der Erde weiterhin Brandherde im Torf aktiv sind.
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0: Noch ist es bewölkt und grau bei uns im 100,5 Revier. Im Laufe des Tages lockert's auf, auch mal mit Sonnenschein und 21 Grad an der Spitze. 13 messen wir jetzt gerade schon bei euch in Niederzier und auch in Asbeck. Morgen geht's dann eher bedeckt weiter, dann auch ab und zu immer mal wieder mit Regenschauern. Auf den Straßen. Sieht's gut aus. Kommt gut durch.
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0: 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Ihr habt einen Blitzer gesehen, einen Stau, eine Verkehrsstörung. Dann meldet's doch gern an der 100,5 Hotline 0180 501 0055 oder auch immer gern über die 100,5 App. Gute Fahrt.
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0: Augen auf. Oh, nochmal strecken und rein in den Mittwochmorgen. Zum Wach werden jetzt den passenden Song von Michael Schulte, 5 AM. Guten Morgen.

Also das klingt verdächtig nach Wir träumen noch. Am Mittwochmorgen, 5 nach 6, 100,5, das Hitradio hier. Rapper Snoop Dogg. Der sucht jetzt einen neuen Mitarbeiter, aber hier nichts mit irgendwie Musik oder Beats produzieren. Snoop sucht Leute zum Eis probieren. Die Aufgaben um die Welt reisen, neue Sorten seiner Eisfirma ausprobieren und bewerten, ob das Zeug auch was kann. Eine Kochausbildung ist nicht nötig. Einfach nur ein abenteuerlicher Gaumen, wie er sagt. Und als wäre das nicht schon cool genug. Dafür gibt's $10.000 monatlich. Also, wo müssen wir unterschreiben? Hauptberuflich Eistesten. Zum Dahinschmelzen, oder? 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

entspannt in den Morgen mit uns, 100,5 das Hitradio. Und da einfach mal eine in Anführungsstrichen Schwäche zu einer großen Stärke machen bei Olivia Rodrigo. In einem Interview zu ihrem neuen Album hat sie jetzt erzählt, dass sie auf dem linken Ohr nur zu 50% hört. Sie sagt aber auch, das ist keine Einschränkung, das ist eine Stärke. Dadurch achtet sie viel mehr auf alles, auf jede kleine Feinheit, jede Harmonie und der Erfolg. Tja, der bestätigt das. Olivia, eine der erfolgreichsten und gefeiertsten Sängerinnen weltweit. Ganz weit vorne der Song Drop Dead. Guten Morgen.

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0: Wir starten in den Mittwochmorgen mit der besten und mit der meisten Musik. Und da gibt's gleich nochmal ein bisschen Sommerfeeling mit Shakira, Dai Dai, direkt nach den News hier bei uns auf 100,5, das ist Radio. Guten Morgen.
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0: Guten Morgen, jetzt gleich ist es 6:55.
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11: Mit Wenzel Zachner. Die Bundesregierung macht Russland für den versuchten Drohnenanschlag am Flughafen Leipzig-Halle verantwortlich. Als Reaktion hat sie den russischen Botschafter einbestellt und die Schließung des Generalkonsulats in Bonn angeordnet. Russland bestreitet eine Beteiligung und hat Gegenmaßnahmen angekündigt. Nach gut 6 Wochen Sommerferien geht heute in NRW die Schule wieder los. Rund 2,5 Millionen Kinder und Jugendliche starten ins neue Schuljahr. Darunter sind etwa 170.000 Erstklässler. Alemannia Aachen trifft in der zweiten Runde des Mittelrhein-Pokals auswärts auf den Landesligisten Grün-Weiß-Brauweiler. In der ersten Runde haben die Schwarz-Gelben Rhein-Südköln mit 7:0 geschlagen. Gute Nachrichten vom Fennbrand. Trotz des starken Windes hat sich das Feuer nicht weiter ausgebreitet. Die Feuerwehr ist aber weiter im Einsatz und wird von 2 Hubschraubern aus Belgien und Deutschland unterstützt. Bis der Brand vollständig gelöscht ist, wird es noch länger dauern.
0: Bis zu 21 Grad an der Spitze sind heute drin bei uns im 100,5 Revier. 13 messen wir gerade schon bei euch im Selfkant und Monschau kommt gerade auf 11 Grad. Dazu ist es noch grau und bewölkt im 100,5 Revier. Im Laufe des Tages lockert es aber auf, auch mal mit Sonnenschein. Morgen geht's denn bedeckt weiter, dann aber auch immer mal wieder mit Regenschauern. Verkehrsupdate. Machen wir kurz, die Straßen sind frei. Kommt gut durch.
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0: 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Auch hier nichts los. Ihr habt aber einen Blitzer gesehen. Einen Stau, eine Verkehrsstörung. Dann meldet es doch gerne über WhatsApp. Geht an die 01578 212 1005 oder ihr erreicht uns auch ganz einfach über die 100,5 App. Gute Fahrt.
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Wir bereiten uns zusammen auf den schwierigsten Moment der ganzen Woche vor. Gleich irgendwann. Da klingelt bei den Kids der Wecker und sie müssen raus aus den Federn. Erster Schultag nach den langen Ferien. Und dann hört ihr bestimmt nur so ein, Mama, noch 5 Minuten, bitte. Ich bin auch so müde, ich kann nicht aufstehen. Ja, da brauchst du starke Nerven. Aber keine Sorge, wir kriegen das zusammen hin. Wir atmen jetzt nochmal zusammen durch. Genießen die Ruhe, gönnen uns entspannten Kaffee und dann ist das Aufstehen der Kids, auch wenn es ein bisschen länger dauert, gar nicht mehr so schlimm. Und die passende Musik, die hilft auch. Miles Smith mit Stay jetzt für euch um 6.33 Uhr. Macht gute Laune am Mittwochmorgen und dann, da kann eigentlich gar nichts mehr schiefgehen.

Liebe, Hoffnung, Selbstvertrauen. Ja, das alles nehmen wir doch zum Start in den Mittwochmorgen 20 vor 7. Und das gibt's mit Ray Dalton. Ihm ist es einfach wichtig, dass seine Musik was Positives in uns auslöst. Und das ist mittlerweile zu einem richtigen Markenzeichen geworden, weil es aber auch einfach stimmt. Also jetzt so beim Haare stylen, Klamotten rauslegen für den Tag, 100,5 das Hitradio laut aufdrehen und den Selbstbewusstseinsboost abholen und die gute Laune. Ray Dalton mit Go That High.

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1: Schönen guten Morgen um jetzt 7:05.
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1: In Ostbelgien läuft die Schule schon seit gestern wieder. Und heute sind auch die Kids in NRW dran, Fenzel Zachner.
3: Gerade morgens wird's vor den Schulen also wieder voll.
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3: Zum Schulstart heute sollen die Wege für Kinder in NRW sicherer werden. Landesweit gibt es inzwischen 93 sogenannte Schulstraßen und auch im 100,5 Revier tut sich in dem Bereich einiges. Unter anderem in Aachen sind solche Lösungen getestet worden und werden weiter geprüft. Vielerorts gibt es mittlerweile auch Elternhaltestellen. Und an den Grundschule oder an der Grundschule in Heinsberg-Streiten startet heute ein Walking Bus. Kinder laufen in festen Gruppen gemeinsam zur Schule, damit weniger Autos direkt vor der Schule halten und der Schulweg so sicherer wird. Russlands Präsident Putin hat die deutschen Strafmaßnahmen nach dem versuchten Drohnenanschlag am Flughafen Leipzig-Halle als schweren Fehler bezeichnet. Sie liefen seiner Meinung nach den Interessen der Deutschen zuwider und hätten mit den bevorstehenden Wahlkämpfen zu tun. Anfang August ist am Flughafen eine mit Sprengstoff beladene Drohne zwischen ukrainischen Frachtflugzeugen entdeckt worden. Die Bundesregierung macht Russland dafür verantwortlich. Moskau bestreitet eine Beteiligung. Was hält die Menschen in Deutschland nachts wach? Damit hat sich eine Umfrage beschäftigt. Und bei der Hälfte der Befragten sind es Sorgen über die gesellschaftliche und die politische Entwicklung. Fast genauso viele machen sich aber auch Gedanken um ihre Gesundheit oder ihre finanzielle Lage. Gute Nachrichten gibt es heute vom Fennbrand. Trotz des starken Windes hat sich das Feuer nicht weiter ausgebreitet. Die Feuerwehr ist da aber weiter im Einsatz und wird auch immer noch von 2 Hubschraubern aus Belgien und Deutschland unterstützt. Bis der Brand vollständig gelöscht ist, wird es noch dauern, vor allem weil unter der Erde weiterhin Brandherde im Torf aktiv sind. Und Alemannia Aachen trifft in der 2. Runde des Mittelrhein-Pokals auswärts auf den Landesligisten Grün-Weiß-Brauweiler. Das ist am Abend ausgelost worden. Die Partie, die soll zwischen dem 6. und 8. Oktober stattfinden.
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1: Einige Wolken sind unterwegs, die 100,5 Revier bleibt aber überwiegend trocken. Im Laufe des Tages lockert es auch mal auf mit Sonnenschein, dazu 21 Grad an der Spitze, 13 Messmegrad bei euch in Aachen und auch in Gangelt. Morgen geht's ähnlich bedeckt weiter, dann kommen aber auch immer wieder Regenschauer dazu. Ja, und vom Sommerferienende merken wir auf den Straßen noch nichts. Alles frei im 100,5 Revier.
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1: 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Von Rothenbach wird in Richtung Bassenberg auf der L117 geblitzt. Das meldet Daniel aus Heinsberg. Danke dir. Und ihr habt da jetzt noch einen Blitzer gesehen. Ein Stau, eine Verkehrsstörung. Dann meldet es doch gern über die 100,5 Hotline 0180 501 0055 oder auch ganz einfach über die 100,5 App. Und da gibt's die Blitzen auch nochmal zum Nachlesen. Kommt gut durch.
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1: Mit der MS 100,5 Patenschee gehen Eiko und ich am Samstag beim Badewannenrennen auf der Wurm an den Start. Ja, den Namen, den habt ihr bei uns im WhatsApp-Channel, dafür habt ihr abgestimmt. Und gut, so einen Namen haben wir jetzt, ne? Jetzt brauchen wir noch eine Siegerwanne. Dafür bekommen wir mit unseren 2 linken Händen zum Glück Hilfe von René aus Geinkirchen-Leifert. Was er uns da gebastelt hat, da sprechen wir noch in dieser halben Stunde drüber. Guten Morgen und Ahoi!

Einen wunderschönen guten Morgen. 100,5, das Hitradio hier um jetzt 6:55. Puh, ich verrate ganz schön viel. Das schreibt Nico Santos. Ja, aber trotzdem verrät er nicht genug. Er hat über Insta jetzt verkündet, dass Ende Oktober endlich sein neues Album rauskommt. Und er hat auch schon mal so einen winzig kleinen Ausschnitt geteilt. Ja, gerne mehr davon. Und vor allem, wenn alle Songs so klingen, ja, dann wird das aber ganz, ganz großes Kino. Jetzt heißt es aber erstmal Vorfreude genießen. Aber zum Glück haben wir noch andere Hits von ihm, wie auch All Time High. Und damit starten wir jetzt gut gelaunt in den Mittwochmorgen.

0: Das klingt einfach mega gut. MS 100,5. Patenschee. So habt ihr unsere Wanne fürs Badewannenrennen am Samstag auf der Wurm getauft. So, und jetzt geht's aber noch um die Wanne. Und die hat René aus Geinkirchen-Leifert für Eiko und mich gebastelt. Schönen guten Morgen, René.
1: Guten Morgen.
0: Dann schieß mal los. Was ist das denn für eine Wanne, die du da für uns vorbereitet hast?
1: Das ist ein Öltank gewesen. Da wurde ein Loch rausgeschnitten, wo quasi einfach nur die Wanne einfach reingelassen wurde und dann festgeklebt worden ist.
0: Und jetzt so beim Vorwärtskommen, wie geht das am besten? Hast du da einen Tipp für uns?
1: Starke Paddel und Arme.
0: Ja, an den Armen, da hapert so ein bisschen, du.
1: Ja, ich weiß ja nicht, wer fährt von euch.
0: Würdest du sagen, wir holen uns damit den Sieg?
1: Nein.
0: Hey.
1: Nein. Ich weiß ja ungefähr, was hinter mir startet, was für Wannen das sind. Also man realistisch sagt man so, die ersten 11 Plätze haben eine Chance, alles danach wird sich halt stauen.
0: Ja, ich würde sagen, wir zeigen dir einfach mal das Gegenteil, du.
1: Ja, natürlich. Ja, die Stadt hat das auch schon bewiesen, um Willen. Ne, die ist auch schon als 23er gestartet und hat den Sieg geholt.
0: Sieht man denn von außen, dass es eine 100,5 Badewanne ist?
1: Nein, aber blau anmalen oder grün anmalen, das ist alles kein Problem.
0: Dann würde ich sagen, ich komme jetzt einfach die Tage mal vorbei und dann regeln wir das.
1: Ja, von mir ist das kein Problem.
0: Ja, top. Also, Name check, Wanne check, passende Farbe kommt noch drauf. Was fehlt? Na klar, ihr. In unserer Wanne sind noch 2 Plätze frei und ihr wollt in unser Team mit der MS 100,5 Patenschee dabei sein? Ja, dann schickt doch einfach eine Sprachnachricht an die 01578 212 1005, warum ihr perfekt für unser Team seid und zusammen, da holen wir uns das Ding.

0: Noch die Brote für die Kids schmieren und schnell los zum ersten Schultag nach den Ferien mit der besten Musik. Die geht's gleich mit Kamrad, Be Mine, direkt nach den News bei uns hier auf 100,5, das ist Radio. Guten Morgen.
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0: 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Euer Mittwochmorgen um jetzt 7:35.
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18: Mit Wenzel Zachner. Gleich ist es soweit. Nach gut 6 Wochen Sommerferien geht heute in NRW die Schule wieder los. Rund 2,5 Millionen Kinder und Jugendliche starten ins neue Schuljahr. Darunter sind etwa 170.000 Erstklässler. Gestern hat die Schule ja bereits in Ostbelgien wieder gestartet. Was hält die Menschen in Deutschland nachts wach? Damit hat sich eine Umfrage beschäftigt. Bei der Hälfte der Befragten sind es Sorgen über die gesellschaftliche und politische Entwicklung. Fast genauso viele machen sich Gedanken um ihre Gesundheit oder ihre finanzielle Lage. Gute Nachrichten vom Fennbrand. Trotz des starken Windes hat sich das Feuer nicht weiter ausgebreitet. Die Feuerwehr ist aber weiter im Einsatz und wird von 2 Hubschraubern aus Belgien und Deutschland unterstützt. Und Alemannia Aachen trifft in der 2. Runde des Mittelrhein-Pokals auswärts auf den Landesligisten Grün-Weiß Brauweiler. Das ist am Abend ausgelost worden. Die Partie, die soll zwischen dem 6. und 8. Oktober stattfinden.
0: Bisschen bedeckt ist es bei uns im 100,5 Revier. Im Laufe des Tages lockert es aber auf. Auch mal mit Sonnenschein und 21 Grad an der Spitze. 13 messen wir gerade bei euch in Holzweiler und auch in Aldenhofen. Morgen am Donnerstag geht es dann ähnlich bedeckt weiter. Dann kommen auch immer wieder ein paar kleine Regenschauer dazu. Verkehrsupdate machen wir kurz. Die Straßen sind frei.
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0: 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Guten Morgen.
19: Guten Morgen, liebes 100,5-Team. Hier ist der Daniel aus Heinsberg. Ich möchte euch eine frühe Blitze melden. Und zwar, wenn man von Rotenbach in Richtung Wassenberg fährt, wird rechts im Wald, in der kleinen Waldschneise, gerade in der 70er-Zone ein Stativ aufgebaut. Fahrt bitte vorsichtig, habt einen guten Tag, guten Start, ciao.
0: Dankeschön, das wünschen wir dir auch, Daniel. Und ihr habt da noch einen Blitzer gesehen, eine staunende Verkehrsstörung. Dann meldet es doch gern über die 100,5 Hotline 0180 501 0055 oder auch immer gern über die 100,5 App. Und da gibt es die Blitzen auch nochmal zum Nachlesen. Gute Fahrt.
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0: Ferien vorbei. Der Alltag ist zurück. Und ihr seid mit den Kids auf dem Weg zur Schule oder habt sie gerade eben an der Haltestelle rausgeschmissen. 100,5, das ist Radio hier. Schönen guten Morgen. So, und die Kids, die bekommen gleich ihren 9-Stunden-Plan, lernen die Lehrer kennen. Und zu Hause, da ist wieder Ruhe. Das ist dann ja sowas für wie der erste Elternferientag. Aber was glauben die Kids eigentlich, machen Mama und Papa später zu Hause so? Ganz allein, wenn er nicht gerade die Arbeit ruft.
1: Also meine Mutter auf jeden Fall Badewanne.
2: Couch und Fernseher einfach.
3: Eher lesen oder so, einfach entspannen.
4: Ja, ich denke, dass sie sich darüber sehr freuen und ja, ich denke mal Zeit zu zweit verbringen.
5: Ja, ich glaube auch entspannen.
0: Entspannen. Wahrscheinlich ist es das genaue Gegenteil. Bude aufräumen, einkaufen, kochen für das Essen nach der Schule. Ja, und dann ist auch ganz flott wieder 2 Uhr und der erste Schultag schon wieder vorbei.

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1: Oh ja, Mittwochmorgen 20 vor 8 zusammen mit uns, 100,5 das Hitradio. Kommt gut in den Tag. Und genau dafür haben wir jetzt den richtigen Soundtrack. Damit schmeckt der Kaffee noch ein bisschen besser. Die Haare, die bändigen sich fast wie von alleine. Und die Ampel, tja, die ist ein bisschen kürzer rot. Also Lautstärke rauf, rein in die gute Laune. Jetzt bei uns in der Playlist die Durchstarter. Tampa City. Die mischen die Musikwelt gerade ziemlich auf mit ihrem Hit Self-Aware. Also Tampa City. Gut merken, von denen werden wir noch einiges hören. Und der Mittwochmorgen, damit ist damit jetzt offiziell wach.

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0: Schönen guten Morgen, um jetzt 8:05.
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0: In 5 Minuten geht's los, Wenzel Zachner.
2: Ja, dann klingeln das erste Mal für dieses Schuljahr die Schulglocken.
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2: Für fast 2,5 Millionen Schüler in NRW geht heute die Schule wieder los. Für rund 170.000 Erstklässler sogar zum allerersten Mal. Und der ADAC, der empfiehlt Eltern, den Schulweg vorher mehrmals gemeinsam mit den Kindern abzugehen. Reflektoren am Schulranzen oder an der Kleidung sollen außerdem dafür sorgen, dass die Kinder gerade bei schlechter Sicht früher erkannt werden. Und einen neuen Ansatz gibt's auch an der Grundschule in Heinsberg-Sträten. Da startet heute ein Walking Bus. Die Kinder laufen in festen Gruppen gemeinsam zu Schule, damit weniger Autos direkt vor der Schule halten und der Schulweg sicherer wird. Schon wieder gibt es einen möglichen Sabotagefall an der deutschen Stromversorgung. Eine Störung an einem Umspannwerk in Bergheim bei Köln ist laut Polizei offenbar vorsätzlich verursacht worden. Durch einen Kurzschluss sind mehrere Leitungen und Anlagen ausgefallen. Die allgemeine Stromversorgung, die ist aber nicht betroffen gewesen. Ursache und Hintergründe sind noch unklar und werden ermittelt. Die Menschen in Deutschland sorgen sich deutlich stärker um den gesellschaftlichen Wandel als Menschen in anderen Ländern. Hierzulande beschäftigt das Thema jeden zweiten. Im internationalen Durchschnitt sind es nur 28%. Besonders besorgt über die gesellschaftliche Entwicklung sind in Deutschland die sogenannten Babyboomer. Am Aachener Büchel beginnen heute archäologische Untersuchungen. Der Untergrund wird nach Spuren aus der Stadtgeschichte abgesucht, bevor anschließend der Tiefbau und die Arbeiten an der neuen Grünfläche starten. Geplant ist ein neues Altstadtquartier mit viel Grün, Wohnungen, Gastronomie sowie Flächen für Ausstellungen und Forschung. Wie es auf der Baustelle konkret weitergeht, das wird am kommenden Dienstag dann bei einer Infoveranstaltung auf dem Platz für Demokratie erklärt. Und Alemannia Aachen trifft in der zweiten Runde des Mittelrhein-Pokals auswärts auf den Landesligisten Grün-Weiß Brauweiler. Das ist am Abend ausgelost worden. Die Partie, die soll zwischen dem 6. und 8. Oktober stattfinden.
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0: Bis zu 21 Grad an der Spitze sind heute drin bei uns im 100,5 Revier. 13 messen wir gerade bei euch in Erkelenz und auch in Basweiler. Dazu ist es noch ziemlich bewölkt und grau. Im Laufe des Tages lockert es aber auf, auch mal mit Sonnenschein. Morgen am Donnerstag geht's dann ähnlich bedeckt weiter, dann aber auch immer mal wieder mit Regenschauern. A46 Heinsberg in Richtung Düsseldorf zwischen Grevenbruch und Kreuz Neuss West. 10 Minuten plus, da gerade 5 Kilometer stockender Verkehr. Und 10 Minuten obendrauf auch in Aachen rund um den Europaplatz.
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0: 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In Aachen wird auf der Friedrich-Ebert-Allee in der 30er-Zone geblitzt. Dann zwischen Gangelt und Stahl auf der Bundesstraße und von Rothenbach in Richtung Wassenberg auf der L117. Daniel aus Heinsberg, Tanja aus Gangelt, Leon, Dankeschön euch fürs Durchgeben. Alle Blitzen gibt's zum Nachlesen auch nochmal bei uns in der 100,5 App. Und weitere Staus oder auch Verkehrsstörungen schickt ihr ganz einfach über WhatsApp. Geht an die 01578 212 1005. Kommt gut und sicher durch.
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0: Unsere kleinen grauen Zellen machen wir gleich aber mal so richtig wach. Bei unserem täglichen Rätsel-Date am Morgen 5 gewinnt, gibt's gleich wieder 8:15. Und die Anmeldung ganz schnell, ganz einfach über dashitradio.de. Guten Morgen.

Es gibt ja Musiker, die brauchen einfach Autotune. Aufwendige Nachbearbeitung, damit es gut klingt, braucht Miles Smith. Nicht. Definitiv nicht. Er hat jetzt ein Cover geteilt. Da schmettert er von Snow Patrol Chasing Cars. Einfach nur er mit seiner Gitarre. Oh, der Wahnsinn. Und da zeigt er vor allem auch, er hat's einfach drauf. Miles kann Gänsehaut. Er kann aber auch gute Laune. Wie er bei seinem Song Nice to Meet You zeigt, gibt's jetzt hier bei uns in der 100,5 Playlist um gleich 6 nach 8. Kommt gut in den Mittwochmorgen.

0: Auf geht es in die Wochenendplanung. Ja, auch an einem Mittwochmorgen, gleich 7:45.
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0: Nächste Woche Samstag wird es bunt in Aachen mit Jeck im Sonnesching. So, und du willst hin, Markus aus Heinsberg. Guten Morgen.
2: Guten Morgen.
0: So, du bist ja jetzt so ein richtiger Karnevalsexperte, ne? So richtig im Verein. In welchem bist du da?
2: Kacke Drümmerhahn in Bremmen.
0: Ja, guck mal. Also richtig Experte hier. Und du hast ja am meisten Bock auf Cat Baloo. Warum genau die Band?
2: Ja, es sind viele Lieder dabei, die einen halt relativ viel bewegen. So an der Vergangenheit und sowas halt, aber ja.
0: So, und dann würde ich sagen, zocken wir jetzt mal um die Tickets. Dafür brauchen wir von dir innerhalb von einer halben Minute 5 richtig beantwortete Fragen. So, und dein Countdown, der startet nach der ersten Frage. Und die kommen heute Morgen von Jan aus dem 100,5 Morgenteam.
3: So, Markus, und falls du es nicht weißt, sag einfach weiter, dann schaffen wir das auch ganz locker in der Zeit. Und die erste Frage kommt, und wir gucken direkt mal auf alle Schülerinnen und Schüler heute. Welche Ferien enden heute in NRW?
2: Sommerferien.
3: Mit welchem Organ unterscheiden wir zwischen süß, salzig und sauer?
2: Zunge.
3: Was bestätigen Ausnahmen einem Sprichwort nach?
2: Weiter.
3: Welche Spielkarten gibt es neben Herz, Kreuz und Pik beim klassischen Kartenspiel noch?
2: Karo.
3: Mischt man Rot und Gelb, erhält man welche Farbe?
2: Orange.
3: Wie heißt der Bereich, den ein Autofahrer im Rückspiegel nicht sehen kann?
2: Rote Winkel.
3: Jawohl, Markus, voll. Du bist mit dabei und siehst Cat Baloo. Und die Regel ist es. Ausnahmen bestätigen die Regel.
0: Hat ja geklappt, du.
2: Ja, so gerade.
3: Nein, nicht so gerade, du hast noch Zeit. Alles entspannt.
0: Kommt auf jeden Fall gut in den Mittwochmorgen. Zusammen mit uns, 100,5, das IT-Radio.

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11: Guten Morgen, um jetzt 8:35.
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13: Mit Wenzel Zachner. Für fast 2,5 Millionen Schüler in NRW hat gerade eben die Schule wieder begonnen. Für rund 170.000 Erstklässler zum allerersten Mal. Bereits gestern ist die Schule in Ostbelgien wieder gestartet. Schon wieder gibt es einen möglichen Sabotagefall an der deutschen Stromversorgung. Eine Störung an einem Umspannwerk in Bergheim bei Köln ist laut Polizei offenbar vorsätzlich verursacht worden. Durch einen Kurzschluss sind mehrere Leitungen und Anlagen ausgefallen. Die allgemeine Stromversorgung ist aber nicht betroffen gewesen. Am Aachener Büchel beginnen heute archäologische Untersuchungen. Der Untergrund wird nach Spuren aus der Stadtgeschichte abgesucht, bevor anschließend der Tiefbau und die Arbeiten an der neuen Grünfläche starten. Und Alemannia Aachen trifft in der zweiten Runde des Mittelrhein-Pokals auswärts auf den Landesligisten Grün-Weiß-Brauweiler. Das ist am Abend ausgelost worden. Die Partie, die soll zwischen dem 6. und 8. Oktober stattfinden.
11: Einige dicke Wolken sind unterwegs im 100,5-Revier. Es bleibt aber überwiegend trocken und die Sonne, die schafft es da auch, vor allem gegen Mittag mal durch. Das Ganze mit bis zu 21 Grad an der Spitze. 14 messen wir gerade bei euch in Randerath und auch in Alsdorf. Morgen am Donnerstag geht es dann ähnlich bedeckt weiter, dann aber auch immer mal wieder mit Regenschauern. A4 Aachen in Richtung Köln zwischen Frechen-Nord und Köln-Eiffeltor. Etwa 20 Minuten plus 6 Kilometer Stau nach einem Unfall. Nochmal die 4 andere Richtung Köln in Richtung Aachen zwischen Kreuz-Aachen und Laurensberg. 2 Kilometer stockender Verkehr, 5 Minuten obendrauf. Die A46 Heinsberg in Richtung Düsseldorf zwischen Grevenbruch und Kreuz Neuss-West. 4 Kilometer stockender Verkehr, 10 Minuten plus. Und die B57 ist zwischen Baal und Granterath aufgrund von Bauarbeiten gesperrt. Eine Umleitung ist ausgeschildert, das meldet uns Alexander. Danke dir und allen unterwegs gutes und sicheres Ankommen.
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11: 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Zwischen Gangelt und Stahl wird auf der Bundesstraße beidseitig geblitzt. Von Rotenbach in Richtung Wassenberg auf der L117 und in Aachen auf der Friedrich-Ebert-Allee. Party in der 30er-Zone. Leon, Tanja aus Gangelt, Daniel aus Heinsberg, Dankeschön euch fürs Durchgeben. Ihr habt noch einen Blitzer gesehen, noch einen Stau oder auch eine Verkehrsstörung? Dann meldet es doch gern an der 100,5 Hotline 0180 501 0055 oder ganz einfach, ganz schnell über die 100,5 App und da gibt es die Blitzen auch nochmal in der Übersicht. Gute Fahrt!
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Jawohl! Die Kids sind den ersten Tag wieder in der Schule, im Kindergarten und nach einem entspannten Kaffee ganz in Ruhe und nicht immer mit Gejammer von wegen, hier, mir ist so langweilig oder was essen wir heute? Ja, da kommen wir jetzt wieder in die Phase anpacken. Los geht's! Einkaufsliste schreiben, Fenster putzen und vor der Arbeit vielleicht auch noch schnell die Kekskrümel aus dem Auto sagen. Und dafür gibt's jetzt einen richtigen Power-Hit. Hier bei uns auf 100,5, das Hit Radio, um 5 nach halb 9. Jennifer Lopez, Save Me Tonight. Guten Morgen.

0: Kommt gut in den Mittwoch mit uns, 100,5 das Hit Radio. Schönen guten Morgen. Zwei Plätze auf unserer MS 100,5 Patenschießen sind noch frei. Und es ist der Wahnsinn, so viele von euch wollen mit Eiko und mir am Samstag beim Badewannenrennen auf der Wurm als Team an den Start gehen. Auch Kim aus Würsel. Guten Morgen.
1: Guten Morgen.
0: So, und warum hast du Bock, zusammen mit uns die Wurm runter zu brettern?
1: Weil ich jedes Jahr mit der Familie dazu gucke und ich wollte schon immer mal mitfahren und der erste Platz zum Beispiel für die Truppe werden. Und da habe ich mir überlegt, schon zu nutzen, um mitzufahren.
0: Und was sind so deine Stärken? Was bringst du damit aufs Boot?
1: Konzentration, Fröhlichkeit, Lustigkeit, Verrücktheit.
0: Brauchen wir.
1: Alles, was dazu gehört.
0: Hast du denn aber auch keine Angst, irgendwie zu kentern?
1: Nein, ich habe keine Angst vor Wasser. Ich bin eine Wasserratte.
0: Dann einfach wieder aufs Boot und weiter geht's.
1: Super, genau.
0: Und was glaubst du? Holen wir das Ding?
1: Zu 100,5%.
0: Kim, du bist auf jeden Fall bei uns im Lostopf und mit etwas Glück gehörst du mit zur Crew der MS 100,5 Patenschee.
1: Ja, super. Dann drücken wir uns die Daumen.
0: Ihr wollt auch dabei sein? Dann meldet euch über WhatsApp 01578 212 1005 und gemeinsam stellen wir das stärkste und natürlich schnellste Team. Also, vielleicht.

0: Leute, die meiste Musik hier bei uns auf 100,5, das ist Radio. Und die gibt's gleich mit Zoe Wees und Lightning in gut 2 Minuten.
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0: guten Morgen an eurem Mittwoch. Jetzt ist es 9:05.
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0: Die meisten Kids aus dem 100,5-Revier sitzen seit einer guten Stunde wieder in der Schule, Wenzel Zachner.
2: Ja, heute ist in NRW die Schule wieder losgegangen.
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2: Der Start ins neue Schuljahr kann für Familien schnell mehrere hundert Euro kosten. Besonders für Alleinerziehende und Familien mit geringem Einkommen seien Schulranzen, Hefte und Stifte und andere Lernmittel eine große Belastung, warnt der Sozialverband VDK. Er fordert deshalb eine dauerhafte und unkomplizierte Unterstützung für armutsgefährdete Kinder, etwa durch kostenlose Lernmittel. Auch in den meisten Kitas geht die Ferienzeit so langsam zu Ende und in Deutschlands Kitas fehlen rechnerisch mehr als 100.000 pädagogische Beschäftigte. Laut einem neuen Bericht hält die Mehrheit der befragten Einrichtungen ihren Personalschlüssel für unzureichend. Jede zweite Kita hat zuletzt zeitweise die Betreuung einschränken müssen. In 9 von 10 Einrichtungen ist das Personal außerdem stark psychisch belastet. Nach einer Explosion am Augsburger Hauptbahnhof läuft dort ein großer Polizeieinsatz. Ein bislang unbekannter Gegenstand ist in einem Gebäudedurchgang explodiert. 2 Menschen sind durch den Knall leicht verletzt worden. Außerdem sind mehrere Fensterscheiben beschädigt worden. Sprengstoffexperten untersuchen jetzt den Tatort. Die Hintergründe sind noch unklar. Während der Untersuchungen ist ein verdächtiger Gegenstand gefunden worden. Der Zugverkehr ist dort deshalb komplett eingestellt worden. Jugendliche sollen am Nachmittag in Merzenich Gegenstände von einer Fußgängerbrücke auf die L264 geworfen haben. Mindestens ein Autofahrer hat nach eigenen Angaben ausweichen müssen. Als die Polizei eingetroffen ist, waren die 3 bis 4 Jugendlichen bereits weg. Auch die Gegenstände sind nicht gefunden worden. Die Polizei sucht jetzt nach Zeugen. Und am Aachener Büchel beginnen heute archäologische Untersuchungen. Der Untergrund wird nach Spuren aus der Stadtgeschichte abgesucht, bevor anschließend der Tiefbau und die Arbeiten an der neuen Grünfläche starten. Geplant ist ein neues Altstadtquartier mit 4 Grün, Wohnungen, Gastronomie sowie Flächen für Ausstellungen und Forschung. Wie es auf der Baustelle konkret weitergeht, das wird am kommenden Dienstag bei einer Infoveranstaltung vor Ort erklärt.
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0: Ende der Sommerferien und schon ist auch beim Wetter hier im 100,5-Revier Herbst angesagt. Immer mal wieder dicke Wolken, bleibt aber trocken, die Sonne schafft es da auch immer mal wieder durch. Das Ganze mit 21 Grad an der Spitze. 14 messen wir gerade schon bei euch in Sittard und auch in Siersdorf. Morgen am Donnerstag geht es denn eher bedeckt weiter, ab und zu auch mal mit Regenschauern. Die B57 ist zwischen Baal und Granterath aufgrund von Bauarbeiten gesperrt. Umleitung ist ausgeschildert, das meldet uns Alexander.
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0: 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Zwischen Gangelt und Stahl wird auf der Bundesstraße geblitzt. In Aachen auf der Friedrich-Ebert-Allee in der 30er-Zone und von Rothenbach in Richtung Wassenberg auf der L117. Daniel aus Heinsberg, Tanja aus Gangelt, Leon. Dankeschön euch fürs Durchgeben. Meldet doch gern weitere Blitzen, Staus oder auch Verkehrsstörungen bei uns an der 100,5-Hotline. 0180 501 0055 oder auch immer gerne und ganz schnell über die 100,5-App. Und da gibt's die Blitzen auch nochmal zum Nachlesen. Gute Fahrt.
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0: Die Extraportion Motivation und gute Laune für den Mittwoch jetzt bei uns in der Playlist mit Kygo Save Me Tonight. Schönen Mittwoch und guten Morgen.

Der Lippenstift verschmiert, Schuhe aus und um den Verstand gebracht. Das schreibt Sängerin und Ikone Ray über Insta. Ja, aber nicht so, wie ihr denkt, ihr kleinen Schlingel. Sie gibt bei ihren Auftritten einfach alles. Ja, und das ist kein Wunder, dass der Lippenstift nicht mehr da hängt, wo er eigentlich sein sollte. Und die Schuhe, die werden zum Tanzen, zum Rumspringen ausgezogen. Ganz besonders bei der Performance zu ihrem Hit Where Is My Husband gibt's jetzt auf 100,5 das Hitradio. Einfach so viel Power, so viel gute Laune. Nehmen wir am Mittwochmorgen.

0: Santos hier auf 100,5 das Hit-Radio. Schönen guten Morgen. Ihr sucht noch ein Hobby oder irgendwas, was ihr nach der Arbeit mit Freunden machen könnt? Dann spielt doch mal eine Runde Buhl. Das Spiel mit diesen Metallkugeln, was meistens irgendwie so im Park gespielt wird, das ist mega gesund für uns, das sagen jetzt Sportmediziner. Buhl fördert die Konzentration, die Feinmotorik und steigert sogar die Lebensfreude. Paul, du bist Vorsitzender vom Buhl-Verein Aachen. Kannst du das bestätigen?
1: Sicher kann ich das bestätigen. Das ist ein Konzentrationssport. Um erfolgreich zu sein, muss man ja die Bullkugel nah an das Schweinchen bringen. Und das fordert eine hohe Konzentration in der Verbindung von sich das Spielfeld anschauen, die Entfernung anschauen und dann den Arm so schwingen, dass eben die Kugel genau da landet, wo sie landen soll. Und ist oft in Kontakt mit netten Menschen und dann steigert es auf jeden Fall die Lebensfreude.
0: Die Bullplätze werden ja auch immer mehr hier bei uns im Monat kommen. Fünf Revier. Und ihr merkt, auch immer mehr Menschen haben Spaß daran, an diesem Sport. So, und du sagst, das ist auch nicht nur was für Ältere. Auch Jüngere ist, dafür ist Bullspielen richtig gut.
1: Gerade Kinder und Jugendliche, die an so einem Konzentrationssport Spaß haben, die woanders ihre Bewegung praktizieren und sagen, ich will auch mal was Ruhigeres haben, wo ich mich konzentrieren kann und erfolgreich bin. Für die ist auch im jungen Alter Bullsport eine prima Sache.
0: Ihr habt jetzt auch Bock, mal Buhl zu spielen? Das geht unter anderem in Hückelhofen-Bahl, Lichtenbusch, Geilenkirchen oder auch in Bottscheid.

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4: 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Euer Mittwochmorgen um jetzt 5 Minuten vor 9:30.
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6: Mit Wenzel Zachner. Der Start ins neue Schuljahr kann für Familien schnell mehrere hundert Euro kosten. Besonders für Alleinerziehende und Familien mit geringem Einkommen seien Schulranzen, Hefte, Stifte und andere Lernmittel eine große Belastung, warnt der Sozialverband VdK. Er fordert deshalb eine dauerhafte und unkomplizierte Unterstützung. Nach einer Explosion am Augsburger Hauptbahnhof läuft dort ein großer Polizeieinsatz. Ein bislang unbekannter Gegenstand ist in einem Gebäudedurchgang explodiert. Zwei Menschen sind durch den Knall leicht verletzt worden. Sprengstoffexperten untersuchen jetzt den Tatort. Der Zugverkehr ist eingestellt worden. Jugendliche sollen am Nachmittag in Merzenich Gegenstände von einer Fußgängerbrücke auf die L264 geworfen haben. Ein Autofahrer hat nach eigenen Angaben ausweichen müssen. Als die Polizei eingetroffen ist, waren die 3 bis 4 Jugendlichen bereits weg. Am Aachener Büchel beginnen heute archäologische Untersuchungen. Der Untergrund wird nach Spuren aus der Stadtgeschichte untersucht, bevor abschließend der Tiefbau und die Arbeiten an einer neuen Grünfläche starten.
4: Bei euch in Stolberg und auch in Heinsberg messen wir gerade 16 Grad. Klein bisschen mehr geht aber noch, 21 Grad an der Spitze heute im 100,5 Revier. Dazu ist es aber eher wechselhaft, mal Sonnenschein, dann wieder einige dicke Wolken, bleibt aber trocken. Morgen am Donnerstag geht es dann auch bedeckt weiter, dann kommen aber auch immer wieder Regenschauer dazu. Verkehrsupdate. Machen wir kurz. Die Straßen im 100,5 Revier sind frei. Gute Fahrt.
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4: 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In Wegberg-Rickelrath wird auf der Dökener Straße in der 30er-Zone geblitzt. In Aachen auf der Friedrich-Ebert-Allee. Auch hier Tempo 30. Und noch eine WhatsApp-Sprachnachricht. Guten Morgen.
7: Guten Morgen. Hier ist Sarah aus Richterich. Ich habe gerade gesehen, wie die Polizei einen Blitzer aufbaut. Und zwar auf dem Sörser Weg von Behrensberg runter Richtung Aachen. Da bitte aufpassen, da ist 50.
4: Danke dir, Sarah. Danke auch an Bob aus Aachen, Roberto, Tanja, Leon und viele weitere von euch fürs Durchgeben. Ihr habt noch einen Blitzer gesehen, einen Stau, eine Verkehrsstörung? Dann meldet es doch gerne über WhatsApp 01578 212 1005 oder auch immer gerne über die 100,5 App. Und da gibt es die Blitzen auch nochmal in der Übersicht. Kommt gut durch.
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0: Beinahe hätte es sich ausgegentlemant. Aber zum Glück nicht. Sänger Gentleman hat jetzt in einem Interview verraten, dass er in einer ziemlich fiesen Schreibblockade gesteckt hat. Einfach kein Song ist so richtig rund geworden. Kurz hat er sogar über ein Karriereende nachgedacht. Aber zum Glück, es hat sich alles wieder normalisiert. Und er hat sogar ein ganzes neues Album rausgebracht. Darauf auch unser Hit-Tipp in dieser Woche zusammen mit Michael Patrick Kelly. Wildfire gibt's jetzt auf 100,5. Das Hit-Radio.

Gentleman zusammen mit Michael Patrick Kelly, Wildfire. Unser Hit-Tipp in dieser Woche und ganz neu auf 100,5 das Hit-Radio. 9.36 Uhr jetzt. Schönen guten Morgen.

0: Wir suchen heute Morgen hier auf 100,5 das Hitradio die Besatzung für unsere Wanne beim Badewannenrennen am Samstag über die Wurm. Viele von euch haben Bock, mit Eiko und mir da um den Sieg zu kämpfen. Und auch Olaf aus Eupen. Guten Morgen.
1: Guten Morgen.
0: Du hast dich bei uns gemeldet. Du willst Teil des Teams MS 100,5 Patenschee werden. Warum?
1: Weil ich denke, dass das eine lustige Sache ist. Ich hab mir dann Videos angeschaut und das kann sehr viel Spaß machen, ja.
0: Wie viel Erfahrung hast du denn schon so mit dem Badewannenrennen oder Paddeln über die Wurm?
1: Leider noch gar keine. Das wäre die erste Erfahrung tatsächlich.
0: Aber schon mal Paddeln gewesen?
1: Ja, so Paddeln im Schlauchboot, ja.
0: Ja, guck mal. Und jetzt nur mal zur Sicherheit. Wie gut schwimmst du?
1: Ja, recht gut, doch. Da will ich wohl nicht untergehen.
0: Wir gehen jetzt hier nochmal gerade das Szenario durch.

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0: Hi zusammen an eurem Mittwoch. Jetzt ist es 5 vor 10.
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0: Zwischen Deutschland und Russland fliegen jetzt die Vorwürfe hin und her, Wenzel Zachner.
2: Und beide Seiten drohen mit Konsequenzen.
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2: Russland hat die deutschen Sanktionen nach dem versuchten Drohnenanschlag am Flughafen Leipzig-Halle scharf kritisiert. Putin spricht von einem schweren Fehler und behauptet, Deutschland habe keine Beweise für eine russische Beteiligung. Außenminister Wadefuhl verteidigt die Maßnahmen.
3: Das ist nicht das Erste, was wir von Russland erleben, sondern es gibt ja eine große Reihe von Drohungen, von hybriden Angriffen, Grenzverletzungen von NATO-Staaten. Man muss das in diese Reihe einfügen und wir sagen natürlich immer dazu, wir wollen zu Russland ein anderes Verhältnis, wir wollen ein konstruktives Verhältnis, wir bleiben offen für das Gespräch. Aber man muss damit rechnen, dass Deutschland konsequent reagiert und das ist geschehen.
2: Unter anderem soll das russische Generalkonsulat in Bonn geschlossen werden. Russland hat ähnliche Gegenmaßnahmen angekündigt, bislang aber keine Einzelheiten genannt. Nach einer Explosion am Augsburger Hauptbahnhof läuft dort ein großer Polizeieinsatz. Zwei Menschen haben durch einen Knall leichte Verletzungen erlitten. Außerdem sind Fensterscheiben beschädigt worden. Die Polizei hat danach einen verdächtigen Gegenstand gefunden und den Bahnhof komplett abgesperrt. Sprengstoffexperten untersuchen jetzt den Tatort. Nach dem mutmaßlichen Anschlag auf ein Umspannwerk in Bergheim bei Köln sind 5 Braunkohlekraftwerksblöcke von RWE vom Netz gegangen. Ein Block ist inzwischen wieder in Betrieb, 2 weitere sollen im Laufe des Tages folgen. Die allgemeine Stromversorgung ist trotz der Ausfälle durchgehend gesichert gewesen. Wie die Störung genau ausgelöst wurde, wird jetzt ermittelt. Mit dem heutigen Schulstart in NRW ist auch die Rückkehr zum neunjährigen Gymnasium abgeschlossen. An den meisten Gymnasien werden damit erstmals wieder 9 statt 8 Jahrgänge gleichzeitig unterrichtet. Im Frühjahr 2027 soll es dadurch wieder rund 70.000 Abiturienten geben. In diesem Jahr waren es wegen der Umstellung nur etwa 30.000. Jugendliche sollen am Nachmittag in Merzenich Gegenstände von einer Fußgängerbrücke auf die L264 geworfen haben. Ein Autofahrer hat nach eigenen Angaben ausweichen müssen. Als die Polizei eingetroffen ist, waren die 3 bis 4 Jugendlichen bereits weg. Auch die Gegenstände sind nicht gefunden worden. Die Polizei sucht jetzt nach Zeugen. Im Olpner Krankenhaus hat ein Patient am frühen Morgen für einen Polizeieinsatz gesorgt. Das Personal hatte bei seiner Behandlung Drogen gefunden und ihm diese abgenommen. Daraufhin soll der Mann aggressiv reagiert haben und gegangen sein. Die Polizei hat ihn später zu Hause angetroffen. Gegen ihn wird jetzt wegen eines möglichen Verstoßes gegen das Drogengesetz ermittelt. Und am Aachener Büchel beginnen heute archäologische Untersuchungen. Der Untergrund wird nach Spuren aus der Stadtgeschichte abgesucht, bevor anschließend der Tiefbau und die Arbeiten an der neuen Grünfläche starten. Geplant ist ein neues Altstadtquartier mit viel Grün, Wohnungen, Gastronomie sowie Flächen für Ausstellungen und Forschung. Wie es auf der Baustelle konkret weitergeht, das wird auch am kommenden Dienstag bei einer Infoveranstaltung vor Ort erklärt.
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0: Eher wechselhaft und fast schon herbstlich ist es heute bei uns im 100,5 Revier. Immer wieder einige dicke Wolken, zwischendurch auch mal Sonnenschein. Immerhin bleibt es trocken und bis zu 21 Grad an der Spitze sind drin. 17 messen wir gerade schon bei euch in Kaken und auch in Merkstein. Morgen am Donnerstag geht es denn ähnlich bedeckt weiter, nur dann auch immer mal wieder mit Regen.
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0: Nix los, ihr habt freie Fahrt.
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0: 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Auf dem Sörser Weg wird von Behrensberg in Richtung Aachen geblitzt. In Wegberg-Rickelrad auf der Dülkener Straße in der 30er-Zone und zwischen Gangelt und Stahl auf der Bundesstraße. Tanja aus Gangelt, Leon, Sarah, Bob aus Aachen, Roberto. Dankeschön euch fürs Durchgeben. Meldet doch gern weitere Blitzen, Staus oder auf Verkehrsstörungen ganz einfach über unsere 100,5 Hotline 0180 501 0055 oder auch immer gern über die 100,5 App. Und da gibt's die Blitzen auch nochmal in der Übersicht. Gute Fahrt!
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0: Na, kommt bei euch auch gerade so eine kleine Mittwochsmüdigkeit? Kommen wir jetzt zusammen wieder raus mit der besten Musik. 3 Hits am Stück jetzt und den Start macht Teddy Swims, Mr. Know-It-All. Hi zusammen!

0: zusammen. 100,5, das Hitradio hier. Hört ihr das? Diese Ruhe zu Hause. Herrlich, oder? Die Kids sind wieder in der Schule. Nach 6,5 Wochen gehört das Haus bis so 1 oder 2 Uhr wieder komplett Mama und Papa. Natürlich nur, wenn die Arbeit nicht ruft. Und die Kids, ja, die danken dann, dass zu Hause alles ruhig abläuft, während sie in der Schule hart lernen müssen.
1: Also meine Mutter auf jeden Fall Badewanne.
2: Couch und Fernseher einfach.
3: Eher lesen oder so, einfach entspannen.
4: Ja, ich denke, dass sie sich darüber sehr freuen und ja, ich denke mal Zeit zu zweit verbringen.
5: Ja, ich glaube auch entspannen.
0: Ja, schon witzig, was die Kids so denken, oder? Wer die Wohnung aufräumt, den Kühlschrank füllt, das Essen kocht oder sonst alles im Griff hat, ja, anscheinend irgendein Fremder. Wake up in-

Neu auf 100,5 das Hitradio. Nächste See mit Sometimes I Love You.

0: Einen schönen Mittwochvormittag mit guter Laune und der besten Musik hier auf 100,5, das ist Radio. Gibt's gleich mit Miles Smith, Drive Safe, kurz vor 10:30.
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0: Hi zusammen, jetzt ist es 10:55.
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8: Mit Wenzel Zachner. Russland hat die deutschen Sanktionen nach dem versuchten Drohnenanschlag am Flughafen Leipzig-Halle scharf kritisiert. Präsident Putin spricht von einem schweren Fehler und behauptet, Deutschland habe keine Beweise für eine russische Beteiligung. Entwarnung am Augsburger Hauptbahnhof. Ein verdächtiger Gegenstand hat sich da als harmlos herausgestellt. Der Bahnhof ist deshalb wieder freigegeben worden. Zuvor hat es in der Nähe eine Explosion mit 2 leicht Verletzten gegeben. Die Ermittlungen dazu laufen weiter. Im Olpner Krankenhaus hat ein Patient am frühen Morgen für einen Polizeieinsatz gesorgt. Das Personal hatte bei seiner Behandlung Drogen gefunden und ihm diese abgenommen. Daraufhin soll der Mann aggressiv reagiert haben und gegangen sein. Die Polizei hat ihn später zu Hause angetroffen. Am Aachener Büchel beginnen heute archäologische Untersuchungen. Der Untergrund wird nach Spuren aus der Stadtgeschichte abgesucht, bevor anschließend der Tiefbau und die Arbeiten an der neuen Grünfläche starten.
0: Temperaturen bis zu 21 Grad an der Spitze heute bei uns im 100,5 Revier. 17 messen wir gerade bei euch in Niederkrüchten und auch in Walheim. Dazu ist es eher bewölkt, die Sonne, die schafft es da aber auch immer mal wieder durch. Ähnlich bedeckt geht es dann auch morgen am Donnerstag weiter, dann aber auch immer mal wieder mit Regenschauern. Nichts los, die Straßen im 100,5 Revier sind frei.
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0: 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In Aachen wird auf der Friedrich-Ebert-Allee in der 30er-Zone geblitzt, von Behrensberg in Richtung Aachen auf dem Sörser Weg und zwischen Gangelt und Stahl auf der Bundesstraße. Hier wird beidseitig geblitzt. Sarah aus Richterich, Roberto, Tanja, Leon, Tatjana, Dankeschön euch allen fürs Durchgeben. Ihr habt noch einen Blitzer gesehen, noch einen Stau, eine Verkehrsstörung, dann meldet's doch gern über die 100,5 Hotline 0180 501 0055 oder auch immer gern über die 100,5 App. Und da gibt's die Blitzen auch nochmal zum Nachlesen. Kommt gut und sicher durch.
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zusammen und einen schönen Mittwoch euch. Na, zum Glück bohrt er keine Zähne. Nee, er bohrt direkt in unsere Gefühle. Benson Boone. I'm sorry, I'm here for someone else. Eigentlich wollte er mal Zahnarzt werden, aber durch einen Zufall, durch Videos, die er im Netz hochgeladen hat, ist er quasi über Nacht berühmt geworden. Also Arztkittel direkt mal an Haken und mit Mikro- und Glitzer-Outfit getauscht. Passt aber auch viel besser zu ihm. Also, und sonst hätten wir ja auch nicht so Mega-Hits wie Beautiful Things. Gibt's jetzt hier von Benson Boone auf 100,5 das Hit-Radio zum Start in die Frühstückspause.

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0: Schönen Vormittag wünsche ich euch. Es ist jetzt 5 vor 11.
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0: Mit Wenzel Zachner. Das 100,5 Revier hält zusammen. NRW, Belgien und die Niederlande wollen bei der Vorbeugung und Bekämpfung von Waldbränden noch enger zusammenarbeiten. Unter anderem soll das Kamerasystem Firewatch auf die niederländische Provinz Limburg ausgeweitet werden. Bis zum nächsten Sommer sollen dort 3 neue Beobachtungstürme entstehen, deren Kameras auch von der Waldbrandzentrale in NRW überwacht werden. Zuletzt haben sich die Länder gegenseitig bei den Bränden im Hohen Venn und im Hürtchenwald unterstützt. Nach dem versuchten Drohnenanschlag am Flughafen Leipzig-Halle drohen Russland weitere Sanktionen der Europäischen Union. Rund 1600 zusätzliche Personen und Unternehmen mit Verbindungen zur russischen Rüstungsindustrie könnten davon betroffen sein. Die Vorbereitungen dafür haben allerdings bereits vor dem Drohnenvorfall begonnen und sollen auch Russlands Krieg gegen die Ukraine erschweren. Die EU-Außenbeauftragte Kallas hat Deutschland die Unterstützung aller Mitgliedstaaten zugesichert. Nach dem mutmaßlichen Anschlag auf ein Umspannwerk in Bergheim sind 5 Braunkohlekraftwerksblöcke ausgefallen. Ihre Leistung hätte rechnerisch bis zu 10 Millionen Haushalte mit Strom versorgen können. Die Stromversorgung ist trotzdem gesichert. Ein Kraftwerksblock läuft jetzt auch schon wieder. 2 weitere sollen heute noch folgen. Der Flughafen Köln-Bonn hat in den Sommerferien mehr als 1,8 Millionen Reisende gezählt. Rund 5% mehr als noch im vergangenen Jahr. Besonders beliebt sind erneut Flüge in die Türkei und nach Spanien gewesen. Für schnellere Kontrollen ist kurz vor den Ferien auch noch eine neue Anlage mit modernen CT-Scannern in Betrieb gegangen. Dadurch können elektronische Geräte im Handgepäck bleiben. Außerdem sind bis zu 2 Liter Flüssigkeit erlaubt. Im Olpner Krankenhaus hat ein Patient am frühen Morgen für einen Polizeieinsatz gesorgt. Das Personal hatte bei seiner Behandlung Drogen gefunden und ihm diese abgenommen. Daraufhin soll der Mann aggressiv reagiert haben und gegangen sein. Die Polizei hat ihn dann später zu Hause angetroffen und gegen ihn wird jetzt wegen eines möglichen Verstoßes gegen das Drogengesetz ermittelt. Ein leerstehendes Wohnhaus in Gangelt-Hassenrath ist gerade akut einsturzgefährdet. Nachdem am Abend Teile des Gebäudes auf die Straße gefallen sind, haben Feuerwehr und THW die Wände mehrere Stunden lang gesichert. Der Einsatz ist am Morgen beendet worden. Die Hoferstraße, die bleibt aber bis auf Weiteres gesperrt. Und das Rhein-Maas-Klinikum in Würseln hat 2 komplett modernisierte Stationen mit insgesamt 40 zusätzlichen Betten eröffnet. Rund 8 Millionen Euro sind in den Umbau geflossen. Die neuen Bereiche werden künftig vor allem für Lungen- und Herzpatienten genutzt. Damit will sich das Klinikum auch auf den steigenden Behandlungsbedarf durch die älter werdende Bevölkerung vorbereiten.
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0: Ja, vor den Himmel schiebt sich heute im 100,5 Revier eine ganz schön graue Suppe. Aber bei mir kommt hier auch gerade schon wieder die Sonne raus und es bleibt auch trocken. Ja, im Laufe des Tages lockert es sich auch weiter auf. Und dazu 21 Grad an der Spitze, also ganz angenehm in Geilenkirchen und Badenberg habt ihr gerade schon 18 Grad. Und morgen geht es dann leider auch bedeckt weiter. Dann aber auch mal wieder Regenschauer.
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0: Auf der A4 Kreuz Aachen Richtung Laurensberg finden gerade Markierungsarbeiten statt. Da braucht ihr deshalb 10 Minuten länger.
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0: Hört ihr natürlich immer zuerst auf 100,5 das Hitradio von Berensberg nach Aachen. Auf dem Sörser Weg gibt's eine Blitze in Wegberg-Rickelrath. Auf der Dökener Straße, Achtung, das ist eine 30er-Zone. Außerdem noch in Aachen auf dem Sörser Weg. Danke an Sarah, Bob, Roberto, Tanja, Bernd und noch viele weitere für eure Blitzermeldungen. Ganz viele haben nämlich heute die 100,5 App genutzt, um Blitzer zu melden. Das könnt ihr auch machen. Oder ihr macht's ganz oldschool, einfach per Telefon an der 100,5 Hotline. Das ist die 0180-501-0055.
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0: Kommt gut durch den Mittwochvormittag. Natürlich mit der besten Musik hier auf 100,5, das Hitradio.
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0: Wenn die besten Freunde fragen, ob wir spontan abends doch noch was trinken gehen, zusammen was essen oder einfach auf der Couch versacken wollen, es gibt einen ziemlich guten Grund, einfach Ja zu sagen, auch wenn wir eigentlich nicht in der richtigen Stimmung sind. Gute Freundschaften tun uns offenbar nicht nur gut, sie können uns sogar gesünder machen. Eine neue große Studie zeigt, Menschen, die mit ihren Freundschaften und sozialen Beziehungen besonders zufrieden sind, die berichten häufiger von einer besseren körperlichen und psychischen Gesundheit. Das Schöne ist, die Beziehungen, die können uns offenbar unser ganzes Leben lang gut tun und es ist egal, ob es der beste Kumpel noch aus der Schulzeit ist oder wir jemanden erst vor ein paar Monaten kennengelernt haben. Und falls heute Abend noch keine Pläne sind, einfach mal in die viel zu lange vernachlässigte WhatsApp-Gruppe schreiben. So ein Treffen mit Freunden ist ja schließlich nichts anderes als Gesundheitsvorsorge.
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12: Und jetzt haben wir 11:55.
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12: Mit Wenzel Zachner. Das 100,5 Revier hält zusammen. NRW, Belgien und die Niederlande wollen bei der Vorbeugung und Bekämpfung von Waldbränden noch enger zusammenarbeiten. Unter anderem soll das Kamerasystem Firewatch auf die niederländische Provinz Limburg ausgeweitet werden. Nach dem versuchten Drohnenanschlag am Flughafen Leipzig-Halle drohen Russland weitere Sanktionen der Europäischen Union. Rund 1600 zusätzliche Personen und Unternehmen mit Verbindungen zur russischen Rüstungsindustrie könnten davon betroffen sein. Ein leerstehendes Wohnhaus in Gangelt-Hastenrath ist gerade akut einsturzgefährdet. Nachdem am Abend Teile des Gebäudes auf die Straße gefallen sind, haben Feuerwehr und THW die Wände mehrere Stunden lang gesichert. Der Einsatz ist am Morgen beendet worden. Die Hoferstraße bleibt aber bis auf Weiteres gesperrt. Und das Rhein-Maas-Klinikum in Würselen hat zwei komplett modernisierte Stationen mit insgesamt 40 zusätzlichen Betten eröffnet. Rund 8 Millionen Euro sind in den Umbau geflossen. Die neuen Bereiche werden in Zukunft vor allem für Lungen- und Herzpatienten genutzt. Ja, und der Himmel ist heute relativ grau, aber immerhin bleibt es überwiegend trocken. Im Laufe des Tages lockert es auch ab und zu mal etwas auf. Dann gibt es auch mal Sonnenschein, dazu bis zu 21 Grad an der Spitze. In Waldenrath haben wir gerade 19 und bei euch in Kohlscheid 17 Grad. Morgen geht es dann bedeckt weiter, dann auch mal immer wieder mit Regenschauern. Die A4 Eschweiler West in Richtung Aachen-Laurensberg ist gerade ein bisschen voll. Da braucht ihr 10 Minuten länger.
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12: Die gibt es natürlich immer zuerst auf 100,5, das Hitradio. Da hat der Leon in Aachen auf der Friedrich-Ebert-Allee in der 30er-Zone eine Blitzer gesehen. Und dann haben wir eine WhatsApp-Sprachnachricht bekommen.
14: Aus Wastenberg kommen Richtung Heinsberg auf der B221 wird direkt zweimal geblitzt. Einmal direkt am Ortseingang in Orsbeck und einmal an der Brücke in Unterbruch, glaube ich.
12: Das war die Jasmin. Vielen Dank dir. Und du warst nicht die Einzige, die eine Sprachnachricht geschickt hat.
15: Jetzt rein aus Herz und Rat. Ich möchte euch eine Blitze melden, und zwar in Merkstein auf der Kirschrater Straße in der 30er-Zone. Schönen Tag noch.
12: Das ist sehr lieb, dass ihr euch gemeldet habt für diese Blitzen. Blitzer könnt ihr auch über die 100,5-App melden. Oder ihr macht es so wie Jasmin und Rainer und meldet uns eine Blitze per WhatsApp. Das geht dann eben auch als Sprachnachricht an die 01578-212-1005. Vielen Dank.
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Wir bringen euch durch den Vormittag mit der besten und meisten Musik. Und mit der versorgt uns auch immer wieder David Guetta. Seit Jahrzehnten als DJ und Produzent unterwegs. Er hat schon mit Stars wie Sia oder Martin Garrix und Afrojack zusammengearbeitet. Er bringt richtige Power und gute Laune mit. Genau wie in dem Song Gone, Gone, Gone. Bass- und Party-Vibe von David Guetta. Dazu die rauchigen, tiefen Stimmen von Teddy Swims zusammen mit Tones and I geben dem Song nochmal eine emotionale Tiefe. Perfekte Kombi, um mit Energie durch den Tag zu gehen. Gone, Gone, Gone von David Guetta, Teddy Swims und Tones and I auf 100,5. Das Hitradio.

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Katy Perry mit Watch It Burn.

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0: mit Zoe Wies und Don't Give Up in die Mittagspause. Es ist 5:12.
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0: Mit Sören Sierk. NRW, Belgien und die Niederlande wollen bei der Vorbeugung und Bekämpfung von Waldbränden noch enger zusammenarbeiten. Unter anderem soll das Kamerasystem Firewatch auf die niederländische Provinz Limburg ausgeweitet werden. Bis zum nächsten Sommer sollen dort 3 neue Beobachtungstürme entstehen, deren Kameras auch von der Waldbrandzentrale in NRW überwacht werden. Zuletzt haben sich die Länder gegenseitig bei den Bränden im Hohen Venn und im Hürtgenwald unterstützt. Außenminister Wadefuhl hat die deutschen Sanktionen gegen Russland als angemessen und notwendig bezeichnet. Trotz des russischen Kurses gegen Deutschland und Europa bleibe die Bundesregierung aber offen für Gespräche. Die EU-Außenbeauftragte Kallas spricht beim versuchten Drohnenanschlag in Leipzig von staatlich unterstützten Terrorismus. Sie hat deshalb den russischen Vertreter bei der EU einbestellt. Außerdem bereitet die EU ein neues Sanktionspaket vor. Nach dem mutmaßlichen Anschlag auf ein Umspannwerk in Bergheim sind 5 Braunkohlekraftwerksblöcke ausgefallen. Ihre Leistung hätte rechnerisch bis zu 10 Millionen Haushalte mit Strom versorgen können. Die Stromversorgung ist trotzdem gesichert. Ein Kraftwerksblock läuft inzwischen wieder, 2 weitere sollen heute folgen. Die Polizei ermittelt zu den Hintergründen und geht von einer Straftat aus. Für fast 2,5 Millionen Kinder und Jugendliche in NRW hat heute wieder die Schule gestartet und knapp die Hälfte der Schüler hat mittlerweile eine Migrationsgeschichte. Im vergangenen Schuljahr waren es laut Landesstatistik rund 1,1 Millionen bzw. knapp 45%. Vor 5 Jahren lag der Anteil noch bei gut 39%. Ein leerstehendes Wohnhaus in Gangelt-Hastenrath ist gerade akut einsturzgefährdet. Nachdem am Abend Teile des Gebäudes auf die Straße gefallen sind, haben Feuerwehr und THW die Wände mehrere Stunden lang gesichert. Der Einsatz ist am Morgen beendet worden. Die Hoferstraße bleibt bis auf Weiteres gesperrt. Das Rhein-Maas-Klinikum in Würseln hat 2 komplett modernisierte Stationen mit insgesamt 40 zusätzlichen Betten eröffnet. Rund 8 Millionen Euro sind in den Umbau geflossen. Die neuen Bereiche werden in Zukunft vor allem für Lungen- und Herzpatienten genutzt. Damit will sich das Klinikum auch auf den steigenden Behandlungsbedarf durch die älter werdende Bevölkerung vorbereiten. Die Aachener Polizei sucht den Besitzer eines mutmaßlich gestohlenen Rennrads. Ein Mann ist in der Nacht dabei beobachtet worden, wie er sich an Fahrrädern in der Ottostraße zu schaffen gemacht haben soll. Die Polizei hat ihn kurz darauf mit einem schwarz-weißen Carbon-Rennrad angetroffen und vorläufig festgenommen. Wem das Fahrrad gehört, ist noch unklar. Ein Foto des Rads findet ihr in der 100,5 App im Newsbereich. Und wegen einer technischen Störung können bei der Städteregion Aachen derzeit keine Termine online gebucht werden. Betroffen sind das Ausländeramt, das Straßenverkehrsamt und das kommunale Integrationszentrum. Bereits vereinbarte Termine finden wie geplant statt. In dringenden Fällen können neue Termine telefonisch über die Städteregion vereinbart werden.
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0: Ja, vor den Himmel im 100,5 Revier, da schiebt sich noch eine ganz schön graue Suppe bisher, aber immerhin bleibt es überwiegend trocken. Und so langsam lockert es auch ein bisschen auf, auch ab und zu mal Sonnenschein heute Nachmittag, dazu bis zu 21 Grad in der Spitze. Mönchengladbach messen wir schon 20, Bruchweiden immerhin 17. Morgen geht es dann bedeckt weiter, dann nochmal mit wieder Regenschauern.
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0: Auf der A4 in Eschweiler West Richtung Aachen-Laurensberg. Da müsst ihr momentan gut 10 Minuten mehr einplanen. Und in Aachen ist die Aureliusstraße dicht. Da ihr bitte weiträumig umfahren, das hat uns der Markus gemeldet.
2: Hallo, Gelesbachtal wird aus einem Caddy geblitzt. Liebe Grüße, euer aus Aachen.
0: Da war die Blitze ein bisschen zu schnell.
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0: 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Und ihr habt es gerade schon gehört von der Uja aus Aachen. In Aachen blitzt es in der Gillesbachtalstraße, dann in Aachen im Prager Ring. Danke an Wolfgang, der das gesehen hat. Und Rainer aus Herzogenrath hat in Merkstein in der Kirchrather Straße noch eine Blitze gesehen. Achtung, da sind nur 30 erlaubt. Blitzer meldet ihr in der 100,5 App oder über die 100,5 Hotline 0180 501 0055.
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12: Hi zusammen, 10:35 haben wir es jetzt.
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12: Mit Sören Sierk. NRW, Belgien und die Niederlande wollen bei der Vorbeugung und Bekämpfung von Waldbränden noch enger zusammenarbeiten. Unter anderem soll das Kamerasystem Firewatch auf die niederländische Provinz Limburg ausgeweitet werden. Zuletzt haben sich die Länder gegenseitig bei den Bränden im Hohen Venn und im Hürtgenwald unterstützt. Nach dem mutmaßlichen Anschlag auf ein Umspannwerk in Bergheim sind 5 Braunkohlekraftwerksblöcke ausgefallen. Die Stromversorgung ist trotzdem gesichert. Ein Block läuft inzwischen wieder. 2 weitere sollen heute noch folgen. Das Rhein-Maas-Klinikum in Würselen hat 2 komplett modernisierte Stationen mit insgesamt 40 zusätzlichen Betten eröffnet. Rund 8 Millionen Euro sind in den Umbau geflossen. Die neuen Bereiche werden in Zukunft vor allem für Lungen- und Herzpatienten genutzt. Und wegen einer technischen Störung können bei der Städteregion Aachen zurzeit keine Termine online gebucht werden. Betroffen sind das Ausländeramt, das Straßenverkehrsamt und das kommunale Integrationszentrum. Bereits vereinbarte Termine finden wie geplant statt und in dringenden Fällen können neue Termine telefonisch über die Städteregion vereinbart werden. Und wir blicken auf die Straßen in Aachen in der Aureliusstraße. Da müsst ihr momentan am besten weiträumig umfahren. Die ist dicht, das meldet uns der Markus.
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12: 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Von Behrensberg in Richtung Aachen auf dem Sörserweg haben ganz viele von euch eine Blitze gesehen. Dann in Wegbert-Riggelrad auf der Dülkener Straße. Achtung, das ist eine 30er-Zone. Danke an Tanja fürs Bescheid sagen. Und die Jasmin hat noch in Wassenberg Richtung Heinsberg auf der B121 direkt zwei Blitzen gesehen. Also passt da nochmal besonders auf. Blitzer, die meldet ihr ganz bequem bei uns in der 100,5 App. Da sind die auch nochmal schön alle säuberlich aufgelistet. Oder schreibt uns gerne eine WhatsApp-Nachricht, gerne auch per Sprachnachricht an die 01578 212 1005.
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0: Hi zusammen, 5 vor 1 haben wir es jetzt.
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0: Ja, wie wichtig das sein kann, das haben wir in den letzten Wochen gesehen, Sören Sirk.
2: Ja, das 100,5 Revier hält zusammen, auch über die Grenzen hinweg.
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2: NRW will Waldbrände an der Grenze zu Belgien und den Niederlanden in Zukunft noch enger gemeinsam bekämpfen. Dafür wird unter anderem das Frühwarnsystem Firewatch ausgeweitet. Bis 2027 entstehen in der niederländischen Provinz Limburg 3 neue Kamerastandorte, die an das NRW-System angeschlossen werden. Die Kameras können Rauch je nach Bedingung aus bis zu 20 Kilometern Entfernung erkennen. Auch gemeinsame Übungen und abgestimmte Einsatzpläne sollen die Zusammenarbeit über die Grenze hinweg verbessern. Die Bundesregierung bringt eine Reform der Einkommenssteuer auf den Weg. Ab 2028 sollen die Entlastungen insgesamt rund 10 Milliarden Euro pro Jahr ausmachen. Vor allem kleine und mittlere Einkommen sowie Familien sollen profitieren. Geplant sind unter anderem ein höherer Grundfreibetrag, mehr Kindergeld und eine höhere Pauschale für berufliche Ausgaben. Der Bundestag und der Bundesrat müssen dem Entwurf jetzt noch zustimmen. Gute Nachrichten für die deutsche Wirtschaft. Sie entwickelt sich deutlich besser als zuletzt erwartet. Das DIW rechnet für dieses Jahr inzwischen mit 1,2% Wachstum. Im Juni waren es nur 0,5%. Gründe dafür sind unter anderem stärkere Exporte und hohe staatliche Investitionen. Die Forscher warnen aber, hohe Energiepreise und die internationalen Krisen könnten die Erholung schnell wieder bremsen. Ein Bündnis aus Gewerkschaften und Wirtschaftsverbänden fordert mehr Geld für das deutsche Schienennetz. Weil im nächsten Jahr rund 1,3 Milliarden Euro weniger für Sanierung und Ausbau vorgesehen sind, warnen die Verbände jetzt, dass sich dadurch Verspätungen, Zugausfälle und Probleme beim Gütertransport weiter verschärfen könnten. Sie fordern deshalb eine langfristige und verlässliche Finanzierung der Schiene. Außenminister Johann Wadephul weist Russlands Vorwurf zurück, Deutschland habe im Streit um die Sprengstoffdrohne in Leipzig Beweise gefälscht. Die Bundesregierung macht Russland für den Vorfall verantwortlich und reagiert unter anderem mit der Schließung des russischen Generalkonsulats in Bonn und der Ausweisung mehrerer Diplomaten. Auch andere EU-Staaten haben russische Vertreter einbestellt. Wadephul spricht von einer angemessenen Reaktion auf einen hybriden Angriff. Junge Erwachsene in Deutschland wünschen sich weniger Kinder als noch vor einigen Jahren. Laut dem Bundesinstitut für Bevölkerungsforschung liegt der Wunsch aktuell bei rund 1,7 Kindern bei Frauen und 1,6 Kindern bei Männern. Gleichzeitig haben Sorgen vor Kriegen, einer Schwächung der Demokratie und dem Klimawandel deutlich zugenommen. Diese Zukunftsängste hängen laut den Forschenden auch mit einem geringeren Kinderwunsch zusammen. Und bei der Städteregion Aachen ist die Online-Terminbuchung derzeit teilweise ausgefallen. Betroffen sind unter anderem Ausländeramt, Straßenverkehrsamt und kommunales Integrationszentrum. Grund ist eine Sicherheitslücke beim Anbieter der Terminsoftware. Bereits vereinbarte Termine bleiben aber bestehen und neue dringende Termine können telefonisch über die Städteregion gemacht werden.
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0: Bei euch in Setterich 20 Grad, Hückloven, ihr kommt auf 21. Es ist mal die Sonne unterwegs, mal Wolken am Himmel. Ganz oft beides zusammen bei bis zu 23 Grad. Dazu ist es meistens trocken. Morgen am Donnerstag geht es bei ähnlichen Temperaturen auch deutlich grauer weiter. Einige Wolken unterwegs, die immer mal wieder auch Regen bei uns lassen.
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0: Es dauert ein bisschen länger auf der A4 Köln in Richtung Aachen. Zwischen Echweiler West und Aachen-Lauensberg verliert ihr gerade ungefähr 10 Minuten, 5 Kilometer stockender Verkehr hier.
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0: 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Eine Blitze, die steht in Aachen im Gillesbachtal, hat die Uja aus Aachen uns gemeldet. Dann in Merkstein auf der Kirchratter Straße, das ist da in der 30er Zone. Dankeschön an Rainer aus Herzogenrath für diese Info. Und zwischen Gangelt und Stahl auf der Bundesstraße, da wird in beide Richtungen geblitzt. Dankeschön auch an Tanja aus Gangelt für diese Info. Neue Blitzer, die meldet ihr in der 100,5 App. Da habt ihr auch eine Übersicht über alle Blitzer, die wir heute so reinbekommen haben. Oder meldet gerne alles Mögliche von der Straße per WhatsApp. Das geht dann an die 01578 212 1005.
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0: Ihr habt euch nochmal den Kaffee-Nachschub geholt. Seid zu Hause beim Aufräumen oder auf dem Weg zum Einkaufen. Wir sind mit der Bestmusik bei euch zum Start in der Mittwochnachmittag. Gute Laune jetzt von Hunter X mit Golden. Hi zusammen.

Die Frau kann nicht nur unfassbar gut singen, also ja, Olivia Rodrigo auch, aber auch eine, scheint so eine Hochzeit wuppen und damit ist gemeint Billie Eilish. Sie war jetzt Traurednerin bei der Hochzeit ihres Bruders. Ja, wir wissen, dass die beiden eine sehr enge Beziehung zueinander haben. Die machen ja auch viel mit der Musik zusammen. Aber wer hatte bitte auf dem Schirm, dass Billie Eilish eine Hochzeit durchführen kann? So als Traurednerin. Also ich nicht. Muss auf jeden Fall sehr schön gewesen sein, wenn sie in ihre Songs schon so viele Gefühle mit einbaut. Ich meine, hört euch das an. Wie viel Gefühl war da bitte in der Trauerrede drin? Ich bin mir sicher, es wurde viel geheult. Wir feiern zusammen die Hochzeit von Bruder Phineas und Billie Eilishs ersten Einsatz als Traurednerin. Birds of a Feather, jetzt auf 100,5. Das Hitradio.

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0: break my heart. Wir starten rein in den Nachmittag mit dem Energieschub von Baby Rexha. New Religion, gleich direkt nach den News für euch.
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0: Hi zusammen, jetzt gleich genau 2:05.
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7: Mit Sören Sierk. NRW will Waldbrände an der Grenze zu Belgien und den Niederlanden in Zukunft noch enger gemeinsam bekämpfen. Dafür werden unter anderem das Frühwarnsystem Firewatch ausgeweitet. Auch gemeinsame Übungen und abgestimmte Einsatzpläne sollen die Zusammenarbeit über die Grenze hinweg verbessern. Ein Bündnis aus Gewerkschaften und Wirtschaftsverbänden fordert mehr Geld für das deutsche Schienennetz. Weil im nächsten Jahr rund 1,3 Millionen Euro weniger für Sanierung und Ausbau vorgesehen sind, warnen die Verbände, dass sich dadurch Verspätungen, Zugausfall und Probleme beim Gütertransport weiter verschärfen könnten. Junge Erwachsene in Deutschland wünschen sich weniger Kinder als noch vor einigen Jahren. Gleichzeitig haben Sorgen vor Kriegen, einer Schwächung der Demokratie und dem Klimawandel deutlich zugenommen. Diese Zukunftsängste hängen laut den Forschenden auch mit einem geringeren Kinderwunsch zusammen. Und bei der Städteregion Aachen ist die Online-Terminbuchung derzeit teilweise ausgefallen. Betroffen sind unter anderem Ausländeramt, Straßenverkehrsamt und Kommunales Integrationszentrum. Bereits vereinbarte Termine bleiben aber bestehen. Neue dringende Termine können telefonisch über die Städteregion ausgemacht werden.
0: Das Verkehrsupdate aus dem 100,5-Revier. Achtung auf der A4 Köln in Richtung Aachen. Zwischen Merzenich und Düren, da liegen Gegenstände auf der Fahrbahn rum. Dann ein Stau auf der A4 Köln in Richtung Aachen. Zwischen Eschweiler West und Aachen-Lauensberg etwa 10 Minuten plus 5 Kilometer stockender Verkehr. Und dann haben wir noch eine WhatsApp-Sprachnachricht reinbekommen.
8: Ja, hallo, der Markus hier. Die Baustelle in Merkstein wurde jetzt wohl nach oben gezogen Richtung Boschelen und ist da jetzt voll gesperrt. Das heißt, wenn man quasi aus Richtung Basweiler oder sowas nach Merkstein möchte, muss über Alsdorf gefahren werden.
0: Super, danke dir Markus für diese Info.
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0: 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Eine Blitze, die steht von Behrensberg nach Aachen auf dem Sörserweg. Haben ganz viele von euch gesehen. Wegberg Rickelrad Dülkener Straße in der 30er-Zone und Wassenberg Richtung Heinsberg auf der B221 direkt zwei Blitzen. Dankeschön auch an Tanja und Jasmin für diese Informationen. Neue Blitzer, die meldet ihr in der 100,5 App, dann waren wir alle zusammen. Oder meldet gerne alles Mögliche, wie der Markus zum Beispiel von der Straße per WhatsApp-Sprachnachricht. Das geht dann an die 01578 212 1005.
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0: Olli Humberstone, To Love Somebody, an eurem Mittwochnachmittag auf 100,5 das Hitradio. Ob Scrubs, Die Simpsons, Herr der Ringe, Harry Potter oder Co., jeder von uns, der hat seine Lieblingsserien und Filme und ein Originalteil, eine Requisite aus einem so einer Filme oder Serien besitzen, richtig geile Sache. Nur auch eine richtig teure Sache. Ein Luke Skywalker-Lichtschwert auf dem Star-Wars-Film Das Imperium schlägt zurück ist vor kurzem für über 3 Millionen Euro versteigert worden. Fan sein, okay, aber 3 Millionen Euro? Never. Wir fragen aber deswegen euch, welche Requisite hättet ihr denn gerne bei euch zu Hause?
1: Ich hätte, glaube ich, gerne das Schwert von Trafalgar D. Waterlore. Das ist ein One-Piece-Charakter. Und er hat so ein mega geiles Schwert, hat so Kreuze dran. Und das sieht aber voll geil aus und ich glaube, das wäre so eine Sache, die hätte ich auch echt liebend gerne.
2: Wirklich viel Geld würde ich nur für Autos bieten. Fast and Furious, Sun Skyline R34.
3: Von früher das Violetta Buch.
4: Baby Yoda. Ich habe hier vor ein paar Tagen jemanden getroffen, der hatte so aus Halo so einen ganzen Soldaten-Outfit an.
3: So ein paar Schwerter von so Büchern finde ich auch mega cool. So guten Fantasy-Bücher.
0: Ja, das kann ich auf jeden Fall verstehen. Für mich ganz klar Dumbledores Zauberstab aus Harry Potter. Ich hoffe da nur, der funktioniert auch wie im Film.

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0: Jetzt gleich, genau, 5 vor 2.
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0: Wenn es brennt, dann interessiert sich das Feuer nicht für die Ländergrenzen, Sören Sirk.
2: Genau deshalb soll darüber hinaus in Zukunft noch besser zusammengearbeitet werden.
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2: Feuerwehren aus NRW, Belgien und den Niederlanden sollen sich gemeinsam noch besser auf große Waldbrände vorbereiten. Dafür beteiligt sich NRW an mehreren europäischen Projekten, bei denen Einsatzkräfte zusammen üben und gemeinsame Pläne für Vegetationsbrände entwickeln. Ziel ist, dass bei einem Feuer an der Grenze schneller klar ist, wer welche Aufgaben übernimmt und wie die Einsatzkräfte zusammenarbeiten. Die drei Länder haben dazu jetzt eine engere Zusammenarbeit vereinbart. Wir bleiben beim Hohenfenn. Nach dem Großbrand wollen Wissenschaftler genauer untersuchen, welche Folgen das Feuer langfristig hat. Dafür hat die Universität Lüttich eine eigene Taskforce gegründet. Unter anderem geht es um zerstörte Moorflächen, eine mögliche höhere Hochwassergefahr und invasive Pflanzenarten. Die Forschenden wollen daraus einen Schutzplan für das Hohenfenn entwickeln, der bis zu 100 Jahre in die Zukunft blickt. NRW stellt 60 Millionen Euro für klimafreundliche Wärmenetze in Wohnvierteln bereit. Gefördert werden kleine Netze, die mehrere Häuser gemeinsam mit Wärme etwa aus Luft, Erde oder Abwasser versorgen. Pro Projekt sind bis zu 600.000 Euro Förderung möglich. Zusammen mit Bundesmitteln können bis zu 60% der Kosten übernommen werden. Zusätzlich unterstützt das Land kostenlose Infoveranstaltungen zum Heizungstausch. Nach der Störung an einem Umspannwerk in Bergheim wird wegen verfassungsfeindlicher Sabotage ermittelt. Unbekannte hätten Kabel über die Oberleitung gebracht und so einen Kurzschluss verursacht.
3: Das war, ich will nicht drum herum reden, das war kein kaputter Schalter, das war Absicht, das war eine Straftat. Fremdstaatlich gelenkte Sabotage und Linksextremismus. Nichts davon können wir derzeit ausschließen,
2: sagt NRW-Innenminister Herbert Reul. Die Stromversorgung war laut Betreiber zu keinem Zeitpunkt gefährdet. Die Bundesregierung will Kinder noch gezielter fördern. Spätestens mit 4 Jahren sollen in Zukunft bei allen Kindern Sprache und Entwicklung geprüft werden, auch wenn sie keine Kita besuchen. Bei Problemen soll dann früher unterstützt werden. Außerdem bekommen Kitas in besonders schwierigen Lagen mehr Personal. Für das Programm will der Bund bis 2034 über 9 Milliarden Euro bereitstellen. Der Boom rund um künstliche Intelligenz könnte Smartphones, Notebooks und Spielekonsolen in diesem Jahr teurer machen. Viele Chiphersteller stecken ihre Kapazitäten zunehmend in leistungsstarke KI-Rechenzentren. Dadurch werden Prozessoren und Speicher für normale Elektrogeräte knapper. Laut Marktforschern dürften Hersteller deshalb ihre Auswahl verkleinern und vor allem günstige Einstiegsmodelle seltener anbieten. Einen generellen Lieferstopp erwarten die Experten aber nicht. Und am Aachener Büchel startet heute eine archäologische Untersuchung. Der Untergrund wird nach Spuren aus der Stadtgeschichte abgesucht, bevor anschließend der Tiefbau und die Arbeiten der neuen Grünfläche starten. Geplant ist ein neues Altstadtquartier mit viel Grün, Wohnungen, Gastronomie sowie Flächen für Ausstellungen und Forschung. Wie es auf der Baustelle konkret weitergeht, dazu gibt es am kommenden Dienstag eine Infoveranstaltung direkt am Aachener Büchel.
0: Sonne und Wolken, die haben da oben am Himmel wieder mal einen Pakt geschlossen, sind beide sehr oft zusammen unterwegs heute bei bis zu 23 Grad, dazu meistens trocken. Bei euch in Würselen kommen wir gerade auf 21 Grad, campen ihr auf 22. Morgen am Donnerstag, da geht es auch bei ähnlichen Temperaturen deutlich grauer weiter, deutlich mehr Wolken unterwegs, die auch immer mal wieder Regen dann bei uns lassen. Das Verkehrsupdate aus dem 100,5 Revier. Achtung auf der A61 Mönchengladbach Richtung Venlo. Zwischen dem Kreuz Mönchengladbach und Mackenstein, da ist der rechte Fahrstreifen gerade gesperrt. Da steht ein liegen gebliebenes Fahrzeug. Dann dauert es ein bisschen länger auf der A4 Köln in Richtung Aachen. Zwischen Echweiler West und Aachen-Laurensberg. 3 Kilometer stockender Verkehr, etwa 5 Minuten plus. Und auch auf der A44 nach Belgien rein. Da stockt der Verkehr hier bis Einatten wegen einer Baustelle.
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0: 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Zwischen Gangelt und Stahl wird auf der Bundesstraße in beide Richtungen geblitzt. In Aachen auf der Friedrich-Ebert-Allee in der 30er-Zone und von Behrensberg nach Aachen auf dem Sörserweg. Leon, Tanja und ganz viele weitere von euch, Dankeschön für diese Blitzen. Blitzer-Reporter, Blitzer-Melder könnt ihr auch gerne werden, in der 100,5-App zum Beispiel. Oder wenn ihr was anderes von den Straßen habt, dann gebt das gerne an der 100,5-Hotline durch. Das ist dann die 0180-501-0055.
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0: Heute Morgen auf Insta Reel gesehen, wo einer gefragt hat, wie ein Film heißen würde, wenn es um unser Gehalt geht. Der Teufel trägt Klana und Edward mit den leeren Händen. Die haben mich gekillt. Ich hoffe, bei euch sieht's besser aus. Die beste Musik für euren Start in den Mittwochnachmittag jetzt von Kygo, Coldplay und Michael Schulte. Hi zusammen.

So, den September haben wir erreicht, aber in diesem Jahr, da können wir uns noch auf so viel gute Musik freuen. Nächsten Monat zum Beispiel gibt's ein komplett neues Album von Nico Santos. POV heißt das neue Teil und kommt am 30. Oktober raus. Ein paar Songs, die kennen wir auch schon, die da drauf sein werden, wie zum Beispiel sein aktueller Hit, Why Don't You Stay. Richtig cool, bei Insta gehen die Fans auf jeden Fall ordentlich steil und auch Musikerkollegen. Alvaro Soler, der hat drunter geschrieben, geil. Na, wenn selbst die Experten Vorfreude haben, dann wissen wir, da muss etwas Gutes auf uns zukommen. Wir freuen uns drauf. Nico Santos, Rooftop, jetzt auf 100,5, das Hitradio.

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1: The Bowser mit Magnetic.

0: dem Nachmittagstief keine Chance geben. Machen wir mit Lady Gaga. Ihr seid auf dem Weg zum Einkaufen oder bei der Arbeit. Abracadabra gibt uns gleich nochmal ein bisschen Power nach dem Verkehr.
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12: Hallo zusammen, jetzt gleich genau 2:55.
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14: Mit Sören Sierk. Feuerwehren aus NRW, Belgien und den Niederlanden sollen sich gemeinsam noch besser auf große Waldbrände vorbereiten. Dafür beteiligt sich NRW an mehreren europäischen Projekten, bei denen Einsatzkräfte zusammen üben und gemeinsame Pläne entwickeln. Ziel ist es, dass bei einem Feuer an der Grenze schneller klar ist, wer welche Aufgaben übernimmt. NRW stellt 60 Millionen Euro für klimafreundliche Wärmenetze in Wohnvierteln bereit. Gefördert werden kleine Netze, die mehrere Häuser gemeinsam mit Wärme etwa aus Luft, Erde oder Abwasser versorgen. Zusätzlich unterstützt das Land kostenlose Infoveranstaltungen zum Heizungstausch. Die Bundesregierung will Kinder noch gezielter fördern. Spätestens mit 4 Jahren sollen in Zukunft bei allen Kindern Sprache und Entwicklung geprüft werden. Bei Problemen soll dann früher unterstützt werden. Außerdem bekommen Kitas in besonders schwierigen Lagen mehr Personal. Und der Boom rund um künstliche Intelligenz könnte Smartphones, Notebooks und Spielekonsolen in diesem Jahr teurer machen. Viele Chiphersteller stecken ihre Kapazitäten zunehmend in leistungsstarke KI-Rechenzentren. Dadurch werden Prozessoren und Speicher für normale Elektronikgeräte knapper.
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12: Ihr braucht ein bisschen länger auf der A4 Köln in Richtung Aachen zwischen Eschweiler West und Aachen-Laurensberg. Ungefähr 3 Kilometer stockender Verkehr, 5 Minuten plus. Und auch der Verkehr, auch nochmal, und auch der Verkehr auf der A44 nach Belgien rein stockt. Von hier bis nach Einarten, da wegen einer Baustelle.
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12: Die gibt es natürlich immer zuerst auf 100,5 das Hitradio Merkstein, Kirchratter Straße. In der 30er-Zone werdet ihr geblitzt. Wassenberg in Richtung Heinsberg auf der B221, da stehen direkt 2 Blitzen. Und Wegberg Rickelrad auf der Dökener Straße, da auch in der 30er-Zone. Tanja, Jasmin und Rainer, Dankeschön für diese Blitzer. Neue Blitzer, die meldet ihr in der 100,5-App. Da habt ihr auch eine Liste mit allen Blitzen, die wir heute so reinbekommen haben. Oder meldet gerne alles Mögliche von der Straße, was euch so auffällt, per WhatsApp 01578 212 1005.
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Tampa City mit Self-Aware.

0: Der Alltagswahnsinn im 100,5-Revier erläuft wieder und das zu 100%. Jetzt sind auch die Sommerferien in NRW vorbei. Wir merken das natürlich vor allem auf der Straße. Ist wieder einiges los morgens und auch am Nachmittag. Aber wer es vor allem merkt, das seid ihr, die Eltern, keine Kinder mehr am Vormittag im Haus. Ruhe, Stille. Was denken die Kids eigentlich im 100,5-Revier? Machen ihre Eltern denn jetzt so den ganzen Tag alleine zu Hause, wenn sie nicht gerade arbeiten müssen?
1: Also meine Mutter auf jeden Fall Badewanne.
2: Couch und Fernseher einfach. Eher lesen oder so, einfach entspannen.
3: Ja, ich denke, dass die sich darüber sehr freuen und ja, ich denke mal Zeit zu zweit verbringen.
4: Ja, ich glaube auch entspannen.
0: Ja, das klingt so, als würden jetzt die Ferien für die Eltern anfangen. Spätestens in 20 Jahren, da wissen die Kids dann auch, dass sowas wie Hausarbeit existiert.

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0: Avicii geht immer, auch um 5.03 Uhr.
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0: Mehr Netto vom Brutto. Jo, das wünschen sich viele von uns, Sören Sirk.
2: Und genau darauf dürfen wir wohl auch bald hoffen.
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2: Die Bundesregierung bringt eine Reform der Einkommenssteuer auf den Weg. Ab 2028 sollen die Entlastungen insgesamt rund 10 Milliarden Euro pro Jahr ausmachen. Vor allem kleine und mittlere Einkommen sowie Familien sollen profitieren. Geplant sind unter anderem ein höherer Grundfreibetrag, mehr Kindergeld und eine höhere Pauschale für berufliche Ausgaben. Der Bundestag und der Bundesrat müssen dem Entwurf jetzt noch zustimmen. NRW will Waldbrände an der Grenze zu Belgien und den Niederlanden in Zukunft noch enger gemeinsam bekämpfen. Dafür wird unter anderem das Frühwarnsystem Firewatch ausgeweitet. Bis 2027 entstehen in der niederländischen Provinz Limburg 3 neue Kamerastandorte, die an das NRW-System angeschlossen werden. Die Kameras können Rauch je nach Bedingung aus bis zu 20 Kilometern Entfernung erkennen. Auch gemeinsame Übungen und abgestimmte Einsatzpläne sollen die Zusammenarbeit über die Grenze hinweg verbessern. Gute Nachrichten für die deutsche Wirtschaft. Sie entwickelt sich deutlich besser als zuletzt erwartet. Das DIW rechnet dieses Jahr inzwischen mit 1,2% Wachstum. Im Juni waren es nur 0,5%. Gründe sind unter anderem stärkere Exporte und hohe staatliche Investitionen. Die Forscher warnen aber, hohe Energiepreise und internationale Krisen könnten die Erholung schnell wieder bremsen. Nach der Störung an einem Umspannwerk in Bergheim bei Köln wird wegen verfassungsfeindlicher Sabotage ermittelt. Unbekannte hätten Kabel über die Oberleitung gebracht und so einen Kurzschluss verursacht. NRW-Innenminister richtet dazu jetzt scharfe Worte an den mutmaßlichen Täter.
3: Ein Umspannwerk ist kein Schuppen und mit ein paar Kabeln drin. Ein Umspannwerk ist ein Nervenzentrum für unseren Alltag. Wer da rangeht, greift nicht irgendein Blechdach an, der greift unser Land an, unsere Wirtschaft, unseren Alltag, uns alle.
2: Die Stromversorgung war laut Betreiber zu keinem Zeitpunkt gefährdet. Ein Bündnis aus Gewerkschaften und Wirtschaftsverbänden fordert mehr Geld für das deutsche Schienennetz. Weil im nächsten Jahr rund 1,3 Milliarden Euro weniger für Sanierung und Ausbau vorgesehen sind, warnen die Verbände, dass sich dadurch Verspätungen, Zugausfälle und Probleme beim Gütertransport weiter verschärfen könnten. Sie fordern deshalb eine langfristige und verlässliche Finanzierung der Schiene. Junge Erwachsene in Deutschland wünschen sich weniger Kinder als noch vor einigen Jahren. Laut Bundesinstitut für Bevölkerungsforschung liegt der Wunsch aktuell bei rund 1,7 Kindern bei Frauen und 1,6 Kindern bei Männern. Gleichzeitig haben die Sorgen vor Kriegen, einer Schwächung der Demokratie und dem Klimawandel deutlich zugenommen. Diese Zukunftsängste hängen laut den Forschenden auch mit einem geringeren Kinderwunsch zusammen. Und bei der Städteregion Aachen ist die Online-Terminbuchung derzeit teilweise ausgefallen. Betroffen sind unter anderem Ausländeramt, Straßenverkehrsamt und das kommunale Integrationszentrum. Grund ist eine Sicherheitslücke beim Anbieter der Terminsoftware. Bereits vereinbarte Termine bleiben aber bestehen. Neue, dringende Termine können telefonisch über die Städteregion ausgemacht werden.
0: Wir gucken aufs Wetter im 100,5 Revier. Es bleibt den Rest des Tages so, wie es auch schon war heute. Mal Sonne, mal Wolken am Himmel, meistens trocken bei bis zu 23 Grad. Jens Simmerath kommt auf 18 Grad. Maastricht hier schon fast an der Spitze bei 22. Morgen am Donnerstag, da geht es auch bei ähnlichen Temperaturen deutlich grauer weiter. Einige Wolken unterwegs, die uns auch immer mal wieder Regen da lassen. Das Verkehrsupdate: A4 Köln Richtung Aachen zwischen Echweiler West und Aachen-Lauensberg. Weiterhin 3 Kilometer stockender Verkehr, etwa 5 Minuten plus. Und auch auf der A44 nach Belgien rein stockt der Verkehr bis Einatten wegen einer Baustelle hier. Und dann gibt's noch einen Hinweis aus Merkstein von der Marion, die uns bei WhatsApp geschrieben hat. Die Geilenkirchner Straße vom Boschler Berg nach Merkstein, die ist jetzt komplett gesperrt wegen der Baustelle, die ist da gewandert. Die Umleitung müsst ihr nehmen über Alsdorf.
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0: Die gibt's natürlich immer zuerst auf 100,5 das Hitradio in Aachen auf dem Prager Ring werdet ihr geblitzt, Merkstein-Kirchretterstraße in der 30er-Zone und Wassenberg in Richtung Heinsberg auf der B221, da stehen direkt zwei Blitzen rum. Jasmin, Rainer und Wolfgang, Dankeschön für diese Informationen. Neue Blitzer, die meldet ihr in der 100,5 App, da habt ihr auch eine Übersicht über alle Blitzer, die wir so reinbekommen haben. Oder meldet gerne Dinge von der Straße per WhatsApp, das geht dann an die 01578 212 1005.
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0: So, der erste Schultag für die Schülerinnen und Schüler auch in NRW ist jetzt heute geschafft. Alle Schüler sind jetzt wieder in den Schulen. Morgen, da kommen dann noch die Idiots hin dran mit der Einschulung. Jetzt aber erstmal durchatmen. Ihr schafft. Macht euch einen schönen Nachmittag. Und wir sind bei euch mit der besten Musik. Kamrat, Hug Yourself. Hallo zusammen.

Es gibt keine Miley Cyrus mehr. Jetzt ist es nur noch Miley. In ihren sozialen Medien und auf der Website, da ist der bekannte Nachname weg, verschwunden, kein Cyrus mehr, nur noch Miley, die bleibt übrig. Und das ist auch nicht die einzige dicke Neuigkeit von ihr. Sie hat jetzt auch in einem Zug ihr 10. Album angekündigt, am 18. September, da kommt Buzz Persuades raus. Einen ersten Song aus dem Album, den gibt es, anders als bei vielen anderen Alben, wie du das kennen, wo Singles davor veröffentlicht werden, den gibt es noch nicht. Auf Spotify zum Beispiel, da sind die Titel gerade alle noch ausgegraut. Was genau da auf uns zukommt, das wissen wir also noch nicht. Miley schreibt nur sowas wie, der Albumtitel bedeutet für sie die ganze Bandbreite von einem vollen Herzen bis zum Herzschmerz. Okay, die einzige Bedingung, wir hoffen auf eine Menge Hits vom neuen Miley-Album Midnight Sky, jetzt von ihr auf 100,5, das Hitradio.

0: Ein paar Momente, einfach mal an nichts denken und den Stress vergessen. Machen wir zusammen mit Teddy Swims. Gleich direkt nach dem Verkehr für euch, Mr. Neudau.
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0: Hallo zusammen, genau 5:30 jetzt.
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14: Mit Sören Sirk. Die Bundesregierung bringt eine Reform der Einkommenssteuer auf den Weg. Ab 2028 sollen die Entlastungen insgesamt rund 10 Milliarden Euro pro Jahr ausmachen. Vor allem kleine und mittlere Einkommen sowie Familien sollen davon profitieren. Geplant sind unter anderem ein höherer Grundfreibetrag und mehr Kindergeld. NRW will Waldbrände an der Grenze zu Belgien und den Niederlanden in Zukunft noch enger gemeinsam bekämpfen. Dafür wird unter anderem das Frühwarnsystem Firewatch ausgeweitet. Auch gemeinsame Übungen und abgestimmte Einsatzpläne sollen die Zusammenarbeit über die Grenze hinweg verbessern. Ein Bündnis aus Gewerkschaften und Wirtschaftsverbänden fordert mehr Geld für das deutsche Schienennetz. Weil im nächsten Jahr rund 1,3 Milliarden Euro weniger für Sanierung und Ausbau vorgesehen sind, warnen die Verbände, dass sich dadurch Verspätungen, Zugausfälle und Probleme beim Gütertransport weiter verschärfen könnten. Und junge Erwachsene in Deutschland wünschen sich weniger Kinder als noch vor einigen Jahren. Gleichzeitig haben Sorgen vor Kriegen, einer Schwächung der Demokratie und dem Klimawandel deutlich zugenommen. Diese Zukunftsängste hängen laut den Forschenden auch mit einem geringeren Kinderwunsch zusammen.
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0: Auf der A4 braucht ihr weiterhin ein bisschen länger. Köln Richtung Aachen zwischen Eschweiler West und Aachen-Lauensberg. 5 Kilometer stockender Verkehr, 10 Minuten plus. Rüde-Wattrelow nach Alsdorf, 10 Minuten plus. Auch ab der Autobahn hier. Dann Badenberger Straße nach Herzogenrath-Rhein, 10 Minuten länger. Und einen Hinweis, den gibt's noch aus Merkstein von der Marion, die sich bei WhatsApp gemeldet hat. Die Geilenkirchner Straße vom Boschlerberg nach Merkstein, die ist jetzt komplett gesperrt. Die Baustelle ist da gewandert. Die Umleitung ist über Alsdorf.
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0: Die gibt's natürlich immer zuerst auf 100,5 das Hitradio. Und da haben wir eine WhatsApp-Sprachnachricht von der Andrea reinbekommen.
15: Auf der Gerderater Burgstraße, Fahrtrichtung Klanglappbach, stehen die kleinen Fotoautomaten. Also ein bisschen langsamer fahren, da ist 30 angesagt.
0: Danke dir, Andrea, für diese Info. Außerdem noch Aachen-Prager Ring, da werdet ihr auch geblitzt. Das kommt vom Wolfgang noch rein. Und Wegberge Rickelrad auf der Dökener Straße hier in der 30er-Zone. Dankeschön auch an Tanja. Neue Blitzer, die gebt ihr in der 100,5-App durch. Da habt ihr auch eine Liste mit allen Blitzen, die wir heute so reinbekommen haben. Es sind heute ein paar auf jeden Fall. Oder meldet gerne Sachen von der Straße an der 100,5 Hotline. Da meldet ihr euch dann an der 0180 501 0055.
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In jeder einzelnen Freundesgruppe und jeder Familie hat schon mal diese Diskussion stattgefunden. Greift ihr bei der Nuss-Nougat-Creme nur zu dem Nutella oder seid ihr eher im Team? Ja, die Eigenmarken in den Supermärkten, die sind doch eh viel besser. Viel besser für alle, die hier sagen, hä, Nutella ist doch klar auf der 1 und das mit Abstand. Ja, von wegen. Hier kommt neuer Schwung rein in die Diskussion. Wieso wurde der Marktführer dann jetzt von zwei anderen Cremes bei Stiftung Warentest geschlagen? Jo, kein Scherz. Das sind so Punkte wie Geschmack oder auch Nährwerte getestet worden. Und Nutella ist auf der 3 gelandet. Bei dem Nuss-Nougat-Creme-Test. Nutella nicht auf der 1. Finde ich crazy. Habe ich auch nicht erwartet. Für alle Liebhaber. Aber die wichtigste Nachricht. Solange es euch schmeckt, kann euch das Wumpe sein. Guten Appetit zusammen.

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0: Nico Santos um kurz vor vier.
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0: Doch für die meisten Kids ist es inzwischen geschafft und vorbei, der erste Schultag, Sören Sierk.
2: Ja, und in Zukunft sollen sie noch besser gefördert werden.
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2: Die Bundesregierung will Kinder noch gezielter fördern. Spätestens mit 4 Jahren sollen in Zukunft bei allen Kindern Sprache und Entwicklung geprüft werden, auch wenn sie keine Kita besuchen. Bei Problemen soll dann früher unterstützt werden. Außerdem bekommen Kitas in besonders schwierigen Lagen mehr Personal. Für das Programm will der Bund bis 2034 über 9 Milliarden Euro bereitstellen. NRW stellt 60 Millionen Euro für klimafreundliche Wärmenetze in Wohnvierteln bereit. Gefördert werden kleine Netze, die mehrere Häuser gemeinsam mit Wärme, etwa aus Luft, Erde oder Abwasser, versorgen. Pro Projekt sind bis zu 600.000 Euro Förderung möglich. Zusammen mit Bundesmitteln können bis zu 60% der Kosten übernommen werden. Zusätzlich unterstützt das Land kostenlose Infoveranstaltungen zum Heizungstausch. Feuerwehren aus NRW, Belgien und den Niederlanden sollen sich gemeinsam noch besser auf große Waldbrände vorbereiten. Dafür beteiligt sich NRW an mehreren europäischen Projekten, bei denen Einsatzkräfte zusammen üben und gemeinsame Pläne für Vegetationsbrände entwickeln. Ziel ist, dass bei einem Feuer an der Grenze schneller klar ist, wer welche Aufgaben übernimmt und wie die Einsatzkräfte zusammenarbeiten. Der Boom rund um künstliche Intelligenz könnte Smartphones, Notebooks und Spielekonsolen in diesem Jahr teurer machen. Viele Chip-Hersteller stecken ihre Kapazitäten zunehmend in leistungsstarke KI-Rechenzentren. Dadurch werden Prozessoren und Speicher für normale Elektrogeräte knapper. Laut Marktforschern könnten Hersteller deshalb ihre Auswahl verkleinern und vor allem günstigere Einstiegsmodelle seltener anbieten. Und am Aachener Büchel startet heute eine archäologische Untersuchung. Der Untergrund wird nach Spuren aus der Stadtgeschichte abgesucht, bevor anschließend der Tiefbau und die Arbeiten an der neuen Grünfläche starten. Geplant ist ein neues Altstadtquartier mit viel Grün, Wohnungen, Gastronomie sowie Flächen für Ausstellungen und Forschung. Wie es auf der Baustelle konkret weitergeht, dazu gibt es am kommenden Dienstag eine Infoveranstaltung direkt am Büchel.
0: Vor euch in Wegberg kommen wir auf 22 Grad, Richterich eher auf 21. Den Rest des Tages bleibt es auch so, wie es heute schon die ganze Zeit war. Mal Sonne, mal Wolken am Himmel, mal beides zusammen. Dazu ist es ganz oft trocken. Morgen am Donnerstag geht es bei ähnlichen Temperaturen deutlich grauer weiter. Einige Wolken unterwegs und die lassen uns auch öfter mal Regen da. Das Verkehrsupdate: A4 Köln in Richtung Aachen zwischen Echweiler West und Aachen-Laurensberg. Weiterhin stockender Verkehr, gerade auf 5 Kilometer, etwa 10 Minuten plus. Und stockenden Verkehr, den gibt's auch auf der A44 nach Belgien rein, hier bis Einatten und in Rötchen. Da dauert's auch noch ein bisschen länger auf der Hauptstraße in Richtung B258, 10 Minuten plus. Auch die B258 selbst ist gerade ein bisschen voller.
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0: Die gibt es natürlich immer zuerst auf 100,5, das Hitradio Erkelenz-Gerderath. Auf der Gerderather Burgstraße in Richtung Kleingladbach in der 30er-Zone wird geblitzt. Außerdem noch Aachen im Gillesbachtal und Merkstein-Kirchrather Straße hier auch in der 30er-Zone. Dankeschön an Rainer, Uja und Andrea für diese Blitzen. Neue Blitzer, die meldet ihr in der 100,5-App oder auch sehr gerne, falls ihr was anderes von den Straßen habt, könnt ihr euch auch an der 100,5-Hotline melden. Das ist dann die 0180 501 0055.
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0: Ein Konzert von Somber ganz in der Nähe vom 100,5-Revier und Filmrequisiten, die ihr gerne zu Hause hättet. Unsere Themen in dieser Stunde. Kommt gut in den verdienten Feierabend. Gute Laune für euren Mittwochnachmittag. Jetzt von Shakira und Burna Boy. Die, die. Hi zusammen. Yeah.

Wie cool ist denn das bitte, Leute? US-Sänger Samba kommt im nächsten Jahr ganz nah ans 100,5 Revier nach Köln. Der Auftritt in der Lanxess Arena im Mai wird seine einzige Show in ganz NRW sein. Wir sind hyped und haben Bock. Der Vorverkauf für alle, der beginnt am Freitag um 10 Uhr am Vormittag. Lohnt sich also definitiv, da mal kurz auf der Arbeit eine Kaffeepause zu machen. Oder setzt den Partner zu Hause an den Rechner. Wir treffen uns online im Vorverkauf. Samba Homewrecker auf 100,5 das Hitradio. Schon mal zum Einstimmen aufs Konzert.

0: Jones. Die beste Musik für euren Mittwochnachmittag, die gibt es gleich von Kamrat. Be Mine gleich direkt nach dem Update von den Straßen für euch.
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0: 5:05 jetzt.
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16: Mit Sören Sirk. Die Bundesregierung will Kinder noch gezielter fördern. Spätestens mit 4 Jahren sollen in Zukunft bei allen Kindern Sprache und Entwicklung überprüft werden. Bei Problemen soll dann früher unterstützt werden. Außerdem bekommen Kitas mit besonders schwierigen Lagen mehr Personal. NRW stellt 60 Millionen Euro für klimafreundliche Wärmenetze in Wohnvierteln auf. Gefördert werden kleine Netze, die mehrere Häuser gemeinsam mit Wärme etwa aus Luft, Erde oder Abwasser versorgen. Zusätzlich unterstützt das Land kostenlose Infoveranstaltungen zum Heizungstausch. Feuerwehren aus NRW, Belgien und den Niederlanden sollen sich gemeinsam noch besser auf große Waldbrände vorbereiten. Dafür beteiligt sich NRW an mehreren europäischen Projekten, bei denen Einsatzkräfte zusammen üben und gemeinsame Pläne für Vegetationsbrände entwickeln. Und in Rötchen ist ein Kind bei einem Verkehrsunfall verletzt worden. Nach Angaben der Polizei kam es auf der Bundesstraße auf Höhe der Hauptstraße zu einem Zusammenstoß mit einem Fahrzeug. Das Kind wird ins Krankenhaus gebracht, auch ein Rettungshubschrauber ist im Einsatz. Die Bundesstraße ist aktuell gesperrt, Autofahrer sollten den Bereich weiträumig umfahren.
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0: Einmal Stau auf der A44 nach Belgien rein. Stockender Verkehr bis Einarten. 5 Minuten plus hier könnt ihr einplanen. Dann haben wir es gerade schon in den News gehört. Rötchen, die Bundesstraße auf Höhe der Hauptstraße ist nach einem Unfall gesperrt. Es staut sich auf den umliegenden Straßen. Plant etwa 10 Minuten mehr ein oder umfahrt den Bereich am besten, wenn ihr könnt. Dann auch voll Romonderstraße in Richtung Straße in Kohlstadt. 10 Minuten länger. Badenberger Straße nach Herzogenrath rein. Eine Viertelstunde länger. Und B57 50 von Würsern nach Alsdorf. Hier verliert ihr 10 Minuten.
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0: 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Eine Blitze, die steht in Aachen auf dem Prager Ring. In Wassenberg in Richtung Heinsberg auf der B221 werdet ihr auch geblitzt. Und auch in Wegberg-Rickelrath auf der Dürkener Straße in der 30er-Zone. Tanja, Jasmin und Wolfgang, danke schön für diese Blitzen. Ihr könnt auch neue Blitzen melden, zum Beispiel in der 100,5-App. Geht ganz easy mit einem Knopfdruck oder meldet gerne Dinge von der Straße, wenn ihr was gesehen habt, per WhatsApp. Das geht dann an die 01578 212 1005.
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0: Taylor Swift, I Knew It, I Knew You, für euren Start in den Feierabend auf 100,5 das Hitradio. Der sprechende Hut aus Harry Potter auf eurem Regal, den Ring aus Herr der Ringe auf dem Nachttisch oder die Batman-Maske an der Wand hängen. So eine Requisite aus dem Original, nicht so ein nachgemachtes Ding zu Hause haben, das muss schon sehr geil sein. Bei einer Auktion in den USA ist jetzt vor kurzem ein Luke Skywalker-Lichtschwert für über 3 Millionen Euro weggegangen. Schnapper, ein großer Haufen Geld. Wofür würdet ihr euch denn entscheiden?
1: Dieses Tony Stark Herz, das finde ich mega cool.
2: Also ich fand den Film Dune ganz toll. Ich glaube, dieses Outfit von dem Hauptcharakter, diesem Wüstenprinzen-Outfit, ich glaube, das hätte ich sehr gerne neben mir, ja.
3: Irgendwas von Harry Potter oder so.
4: Die Karte der Rumtreiber würde ich mir aufstellen, die wäre ich so cool.
5: Ja. R2-D2.
6: Goldene Hand von Jaime Lannister. Das hätte ich auch gerne. Ich finde einfach voll cool.
7: Ja, dann bin ich dann doch schon eher Herr der Ringe-Fan. Deswegen würde ich dann eher so Richtung so die Schwerter von Gandalf oder von Aragorn hingehen.
0: Jo, das ist alles auf jeden Fall absolut nachvollziehbar. Mein Favorit, die Drachen von Daenerys aus Game of Thrones. Aber dann bitte in lebend, dann habe ich auch was davon.

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0: Hallo zusammen, genau 5 vor 5 haben wir es jetzt.
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0: Wenn Lebensmittel, Energie, Miete, wenn das alles teurer wird, dann fällt jeder Euro auf der Abrechnung stärker ins Gewicht, Sören Sirk.
2: Ja, die Bundesregierung will dafür viele von uns in Zukunft stärker entlasten.
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2: Das Bundeskabinett hat die geplante Einkommenssteuerreform auf den Weg gebracht. Vor allem Familien sowie Menschen mit kleinen und mittleren Einkommen sollen weniger Steuern zahlen. Wer besonders viel verdient, soll mehr abgeben.
3: Wir werden für die hohen Einkommen, für die Spitzenverdiener in diesem Land, also ab 250.000 Euro zu versteuernem Jahreseinkommen, die Steuer erhöhen. Das trägt zu mehr Gerechtigkeit bei, dass starke Schultern mehr tragen. Und gerade in diesen Zeiten, die wahnsinnig anstrengend sind, wo wir alle auch die Belastung spüren, ist das, glaube ich, nochmal ein wichtiges Zeichen auch der Fairness.
2: Sagt Finanzminister Klingbeil. Ab 2028 geht es dann um insgesamt 10 Milliarden Euro Entlastung pro Jahr. Kinder sollen in Deutschland schon vor der Einschulung stärker unterstützt werden. Dafür sollen spätestens im Alter von 4 Jahren bei allen Kindern Sprache und Entwicklung überprüft werden. Wenn dabei Förderbedarf auffällt, soll früher gegengesteuert werden. Kitas in besonders belasteten Gegenden sollen außerdem zusätzliches Personal bekommen. Nach dem Großbrand im Hohenfenn wollen Wissenschaftler genauer untersuchen, welche Folgen das Feuer langfristig hat. Dafür hat die Universität Lüttich eine eigene Taskforce gegründet. Unter anderem geht es um zerstörte Moorflächen, eine mögliche höhere Hochwassergefahr und invasive Pflanzenarten. Die Forschenden wollen daraus einen Schutzplan für das Hohenfenn entwickeln, der bis zu 100 Jahre in die Zukunft blickt. In Rötchen ist ein Kind bei einem Verkehrsunfall verletzt worden. Nach Angaben der Polizei kam es auf der Bundesstraße auf Höhe der Hauptstraße zu einem Zusammenstoß mit einem Fahrzeug. Das Kind wird ins Krankenhaus gebracht, auch ein Rettungshubschrauber ist im Einsatz. Die Bundesstraße ist aktuell gesperrt, Autofahrer sollten den Bereich weiträumig umfahren. Und bei der Städteregion Aachen funktioniert die Online-Terminbuchung wieder. Das System ist wegen einer Sicherheitslücke beim Softwarehersteller vorübergehend abgeschaltet worden. Betroffen waren unter anderem Ausländerbehörde, Straßenverkehrsamt und kommunales Integrationszentrum. Die Sicherheitslücke ist inzwischen geschlossen und alle Anwendungen sind wieder verfügbar.
0: Den Rest des Tages, da bleibt es weitestgehend trocken bei euch. Wenn überhaupt, dann kommt später am Abend noch leichter Regen runter. Bei euch in Frelenberg und Herzogenrath kommen wir gerade noch auf 21 Grad. Morgen wird es auch genauso warm wie heute. Die Sonne hat es aber deutlich schwieriger, dabei durchzukommen. Viele Wolken unterwegs und es kann auch immer wieder mal regnen morgen. Das Verkehrsupdate A44 nach Belgien rein, weiterhin stockender Verkehr bis Einatten, 5 Minuten plus hier. A52 Richtung Romont zwischen Schiefbahn und dem Kreuz Mönchengladbach, 10 Minuten länger gerade. Und dann, wir haben es gerade in den News schon gehört, Rötchen, der Unfall auf der Bundesstraße auf Höhe der Hauptstraße, da ist die Strecke weiterhin gesperrt. Es staut sich auf den umliegenden Straßen, plant etwa 10 Minuten mehr ein, wenn ihr hier langfahrt oder umfahrt den Bereich am besten, wenn ihr könnt. Und auf der Badenberger Straße nach Herzogenrath rein braucht es weiterhin länger, gerade eine Viertelstunde plus.
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0: Die gibt es natürlich immer zuerst auf 100,5 das Hitradio. Eine Blitze, die steht auf Erkelenz-Gerderath, auf der Gerderather Burgstraße in Richtung Kleingladbach in der 30er-Zone. Außerdem wird geblitzt von Behrensberg nach Aachen auf dem Sörserweg und zwischen Gangelt und Stahr auf der Bundesstraße in beide Seiten die Blitze. Dankeschön an Tanja, an ganz viele von euch, die auch die Blitzen gesehen haben. Andrea und Uja und wen auch noch alles. Dankeschön für die ganzen Blitzen. Neue Blitzer, die meldet ihr in der 100,5 App. Falls dann noch was fehlt, da habt ihr auch eine Übersicht über die ganzen Blitzer, die wir heute reinbekommen haben. Oder meldet gerne Sachen von der Straße, wenn euch was auffällt, per WhatsApp. Das geht dann an die 01578 212 1005.
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0: Ihr seid auf dem Weg nach Hause oder unterwegs zum Einkaufen. Wir haben die beste Musik für euren Feierabend. Wir starten mit Astis Pickup, die in die neue Stunde. Hallo zusammen.

0: Leonie und Callum Scott, Stay an eurem Mittwochnachmittag.
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0: Einer der besten Kombinationen des Jahres. Diese Woche unser Hit-Tipp Wildfire von Gentleman. Und auf der anderen Seite zusammen mit Michael Patrick Kelly. Gentleman war ich schon immer ein Riesenfan von. Seine Stimme, die passt perfekt zu Michael Patrick Kelly. Ihr werdet es gleich hören. Der Song ist so eine Art Humanity-Hymne. Geht darum, sich gegenseitig zu helfen auf der Welt. Schöne Botschaft und dazu noch so ein Mix aus Reggae und Pop. Und der Hit, zack, steht, fertig. Wildfire, Gentleman und Michael Patrick Kelly. Der Hit-Tipp in dieser Woche auf 100,5 das Hitradio. Jetzt zum Mitviben auf eurem Weg in den Feierabend.

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1: Mit der besten Musik in Richtung Couch oder in den Garten, gleich von Alex Warren. Nach den News auf 100,5 das Hitradio Fever Dream.
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1: Grüßt euch, 5:30 jetzt.
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14: Mit Sören Sierk. Das Bundeskabinett hat die geplante Einkommenssteuerreform auf den Weg gebracht. Vor allem Familien sowie Menschen mit kleinen und mittleren Einkommen sollen weniger Steuern zahlen. Wer besonders viel verdient, soll mehr abgeben. Ab 2028 geht es dann um insgesamt 10 Milliarden Euro Entlastung im Jahr. Nach dem Großbrand im Hohenfenn wollen Wissenschaftler genauer untersuchen, welche Folgen das Feuer langfristig hat. Dafür hat die Universität Lüttich eine eigene Taskforce gegründet. Unter anderem geht es um zerstörte Moorflächen, eine mögliche höhere Hochwassergefahr und invasive Pflanzenarten. Kinder sollen in Deutschland schon vor der Einschulung stärker unterstützt werden. Dafür sollen spätestens im Alter von 4 Jahren bei allen Kindern Sprache und Entwicklung geprüft werden. Wenn dabei Förderbedarf auffällt, soll früher gegengesteuert werden. Kitas in besonders belasteten Gegenden sollen außerdem zusätzliches Personal bekommen. Und bei der Städteregion Aachen funktioniert die Online-Terminbuchung wieder. Das System ist wegen einer Sicherheitslücke beim Softwarehersteller vorübergehend abgeschaltet worden. Betroffen waren unter anderem Ausländerbehörde, Straßenverkehrsamt und Kommunales Integrationszentrum.
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1: Achtung auf der A4 Aachen in Richtung Köln zwischen Weißweiler und Langerwehr. Da liegt eine Holzlatte auf dem rechten Fahrstreifen. Dann Stau auf der A52 Richtung Remont zwischen Schiefbahn und Kreuz Mönchengladbach. 10 Minuten länger gerade. Rötchen, Bundesstraße auf Höhe der Hauptstraße nach dem Unfall am Nachmittag gesperrt. Es staut sich auf den umliegenden Straßen. Plant so 10 Minuten mehr ein oder, wenn ihr könnt, umfahrt den Bereich am besten. Und dann weiterhin auch auf der Badenberger Straße nach Herzogenrath. rein etwas Geduld, gerade noch 10 Minuten länger hier.
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1: Die gibt es natürlich immer zuerst auf 100,5 das Hitradio. Da haben wir eine frische Blitze vom Fabian aus Übach-Palenberg reinbekommen. Basweiler Übacher Weg in beide Richtungen und auch eine neue WhatsApp-Sprachnachricht.
0: Hallo zusammen, es steht auch ein Blitzer auf der Würsener Straße im 30er bzw. 50er Bereich gegenüber von Autos Rosemeyer. Einen schönen Tag wünsche ich euch noch allen.
1: Danke dir auch, Markus, für diese Blitze. Und in Erkelenz-Gerderath, da werdet ihr auch geknipst. Gerderather Burgstraße in Richtung Kleingladbach, das ist ebenfalls eine 30er-Zone. Dankeschön auch an Andrea. Neue Blitzer, die meldet ihr in der 100,5-App oder natürlich auch sehr gerne, wie der Markus das gemacht hat, per WhatsApp-Sprachnachricht. Das geht dann an die 01578 212 1005.
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0: Der Schock ist bei vielen Fans immer noch sehr groß.
1: RTL hat sich entschieden, keine weitere Staffel Unter uns mehr in Auftrag zu geben.
2: Unter uns war nie nur eine Serie.
3: Es sind Geschichten, Menschen und vor allem
4: eine ganz besondere Gemeinschaft.
5: Unsere Geschichte ist noch gar nicht zu Ende.
0: Ja, hallo Schauspieler Jens Hayek.
6: Hallo Fabian, schön, dass wir miteinander reden.
0: Ach, geht mir genauso. Du spielst seit 10 Jahren Benedikt Huber bei Unter uns. Warst also bei vielen Menschen ein langer Teil des Nachmittagsprogramms. Und dann letzten Freitag hast du erfahren, dass RTL Unter uns aus dem Programm streicht. Das war ein schwieriges Wochenende, ne?
6: Ich hatte schon bessere Wochenenden als dieses, auf jeden Fall. Es ist ja, sind wir ganz ehrlich, in der heutigen Zeit verlieren Menschen immer mal ihren Job, in allen Branchen. Aber es hängt, und das ist etwas, was unter uns halt auch so ausmacht, so viel dran hier an Loyalität, an Freundschaften, an wirklich wie Familie. Und das ist seit über 30 Jahren hier gewachsen. Und das schmerzt natürlich, wenn man sich vorstellt, dass das eventuell aufhört.
0: Ja, hier, der da schon mal eine Folge geguckt hat, kann das mit dem Zusammenhalt auf jeden Fall sehr gut nachvollziehen. Ihr habt jetzt ein Video hochgeladen mit dem Hashtag nicht ohne unter uns. Damit wollt ihr einen Sender oder halt einen Streaming-Dienst finden und die Serie retten. Mit einer sehr großen Resonanz. Habt ihr damit in dieser Form gerechnet?
6: Dass die Resonanz auf dieses Video so groß ist, das ist echt überwältigend. Andererseits, wenn man sich überlegt, man hat im linearen Fernsehen und im Streaming-Bereich ungefähr 1 Million Zuschauer am Tag, dann ist es nicht ganz so verwunderlich. Und umso schöner ist es dann zu sehen, dass die Leute sagen, unter uns ein Teil unseres Lebens, wir wollen diese Geschichten weiter sehen und setzen uns auch dafür ein.
0: Ja, du kannst das vielleicht am besten einschätzen oder sagen, wie hoch schätzt du wirklich die Chancen ein, dass das klappt?
6: Wenn ich einen Streamingdienst hätte, würde ich mir überlegen, okay, es sind 1 Million Zuschauer. Wenn von diesen 1 Million 10% ein neues Abo bei mir abschließen, zack, würde ich zugreifen. Aber da müssen natürlich die Leute, die da die Entscheidung treffen, die müssen sich das gut überlegen und die werden sich das gut überlegen. Wenn ich einen Streamingdienst hätte, ich würde ihn sofort nehmen.
0: Wir drücken die Daumen. Unter uns sucht ein neues Zuhause. Leider machen wir nur Audio, sonst würden wir gerne direkt aushelfen. Aber vielleicht findet sich ja wer. Coldplay, Feels Like I'm Falling in Love auf 100,5, das ist Radio.

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0: Schön. Mit Lady Gaga in den Mittwochabend rein. 5 vor 6 jetzt.
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0: Wer viel hat, der soll mehr beitragen und wer weniger hat, der soll stärker entlastet werden, Sören Serk.
2: Nach diesem Prinzip will die Bundesregierung die Einkommensteuer neu ordnen.
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2: Das Bundeskabinett hat die geplante Einkommensteuerreform auf den Weg gebracht. Wer weniger hat, soll entlastet werden, sagt Finanzminister Lars Klingbeil.
3: Für mich ganz wichtig, im Mittelpunkt dieser Einkommensteuerreform stehen kleine und mittlere Einkommen. Wir haben verabredet, die sollen entlastet werden. Um diese Menschen geht es, um Busfahrer, um Polizeibeamte, um die Pflegekraft, um die Erzieherin. Die sollen, nachdem das Leben in den letzten Jahren doch teurer geworden ist, jetzt auch entlastet werden und am Ende des Monats mehr Geld in der Tasche haben.
2: Wer besonders viel verdient, soll dafür mehr abgeben. Pro Jahr soll es so ab 2028 Entlastungen von 10 Milliarden Euro im Jahr geben. Feuerwehren aus NRW, Belgien und den Niederlanden sollen sich gemeinsam noch besser auf große Waldbrände vorbereiten. Dafür beteiligt sich NRW an mehreren europäischen Projekten, bei denen Einsatzkräfte zusammen üben und gemeinsame Pläne für Vegetationsbrände entwickeln. Die Bundesregierung will Kinder noch gezielter fördern. Spätestens mit 4 Jahren sollen in Zukunft bei allen Kindern Sprache und Entwicklung geprüft werden, auch wenn sie keine Kita besuchen. Bei Problemen soll dann früher unterstützt werden. Außerdem bekommen Kitas in besonders schwierigen Lagen mehr Personal. Für das Programm will der Bund bis 2034 mehr als 9 Milliarden Euro bereitstellen. Nach der Störung an einem Umspannwerk in Bergheim bei Köln wird wegen verfassungsfeindlicher Sabotage ermittelt. Unbekannte hätten Kabel über die Oberleitung gebracht und so einen Kurzschluss verursacht.
4: Ob Leipzig, ob Brandenburg und jetzt Bergheim, auch Nordrhein-Westfalen steht im Fadenkreuz. Mehr Sabotage, mehr hybride Angriffe, das findet nicht weit weg statt, das findet jetzt vor der Haustür statt. Und wer so vorgeht, der will nicht nur Kabel treffen, der will unser Land treffen.
2: Sagt NRW-Innenminister Herbert Reul, die Stromversorgung war laut Betreiber zu keinem Zeitpunkt gefährdet. In Rötchen ist ein Kind bei einem Verkehrsunfall verletzt worden. Nach Angaben der Polizei ist es auf der Bundesstraße auf Höhe der Hauptstraße von einem Fahrzeug angefahren worden. Das Kind ist ins Krankenhaus gebracht worden. Auch ein Rettungshubschrauber war im Einsatz. Die Bundesstraße ist zurzeit gesperrt. Autofahrer sollen den Bereich weiträumig umfahren. NRW stellt 60 Millionen Euro für klimafreundliche Wärmenetze in Wohnvierteln bereit. Gefördert werden kleine Netze, die mehrere Häuser gemeinsam mit Wärme, etwa aus Luft, Erde oder Abwasser versorgen. Pro Projekt sind bis zu 600.000 Euro Förderung möglich. Zusammen mit Bundesmitteln können bis zu 60% der Kosten übernommen werden. Zusätzlich unterstützt das Land kostenlose Infoveranstaltungen zum Heizungstausch. Unterm Aachener Büchel starten heute archäologische Untersuchungen. Der Untergrund wird nach Spuren aus der Stadtgeschichte abgesucht, bevor anschließend der Tiefbau und die Arbeiten an der neuen Grünfläche starten. Geplant ist ein neues Altstadtquartier mit viel Grün, Wohnungen, Gastronomie sowie Flächen für Ausstellungen und Forschung. Wie es auf der Baustelle konkret weitergeht, dazu gibt es am kommenden Dienstag eine Infoveranstaltung direkt am Büchel.
0: Bei euch in Inden und Oberbruch kommen wir gerade noch auf 21 Grad. Den Rest des Tages bleibt es weitestgehend trocken bei euch im 100,5-Revier. Wenn überhaupt, dann kommt später am Abend noch leichter Regen runter. Morgen wird es genauso warm wie heute. Die Sonne hat es aber deutlich schwieriger, als heute mal durchzukommen. Sehr viele Wolken unterwegs und es kann immer mal wieder regnen dann. Das Verkehrsupdate. Achtung auf der A44 Mönchengladbach in Richtung Aachen in Höhe Aachen-Brand. Da liegt ein totes Tier auf der Fahrbahn. Und wir bleiben auch auf der A44 nach Belgien-Rhein. Weiterhin stockender Verkehr bis Einarten wegen einer Baustelle. A52 Richtung Romont zwischen dem Kreuz Nersen und Kreuz Mönchengladbach 5 bis 10 Minuten länger gerade. Und ihr habt es eben noch in den News gehört. Rötchen Bundesstraße auf Höhe der Hauptstraße nach einem Unfall weiter gesperrt. Es staut sich auf den umliegenden Straßen. Plant so 5 bis 10 Minuten mehr ein oder ihr umfahrt den Bereich am besten direkt, wenn ihr könnt.
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0: Die gibt es natürlich immer zuerst auf 100,5. Das Hitradio, so rum ist richtig. Markus meldet uns den Blitzer. Stolberg-Würsener Straße in der 30er-Zone. Außerdem noch Basweiler-Übacher Weg in beide Richtungen. Und Erklenz-Gerderath. Gerderather Burgstraße Richtung Kleingladbach. Hier auch in der 30er-Zone. Dankeschön auch an Andrea und Fabian aus Übach-Palenberg für die Blitzer. Hier an dieser Stelle, da übernimmt jetzt Enrico Ostendorf. Ich bin Fabian Flemmer und raus für heute. Macht euch einen schönen, verdienten Feierabend. Wir hören uns morgen Nachmittag ab 1 wieder.
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Alex Warren mit Pass.

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Tampa City mit

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Katy Perry mit Watch It Burn.

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The Bowser mit Magnetic.

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Felix Jähn und Cascada mit Boy, You Turn Me.

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